0: Kassel-Eisenach ist zwischen Waldkappel und Sontra-West in beiden Richtungen wegen Tunnelwartungsarbeiten zu bis ca. 4. A46 Brilon-Arnsberg-Neheim ist zwischen Wennemen und Freienohl wegen Tunnelwartungsarbeiten bis ca. 5 in beiden Richtungen zu. Und die A71 Schweinfurt Richtung Erfurt ist zwischen Suhl, Zellameles und Oberhof wegen Tunnelwartungsarbeiten zu bis ca. 6. Umgeleitet wird über die U9.
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0: So schaut's wohl aus. Der Kotta hier, ich grüße euch. BTS haben nicht nur Riesenerfolg, sondern natürlich auch Stalker. Und eine solche Stalkerin wurde tatsächlich jetzt verurteilt. Die Details kriegt ihr in dieser halben Stunde. Oh boy.

0: Hey, 2.13 Uhr, die junge Nacht hier.
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0: Ey, gleich 20 nach 2 am frühen Donnerstag, die junge Nacht hier. Es ist ja schon ein bisschen eine gruselige Nummer, muss man schon mal sagen. Wenn Menschen andere Menschen verfolgen, Stalker, letzte Woche, da hat sich Sabrina Carpenter vor Gericht noch mit einem Stalker rumgeschlagen. Und jetzt gibt's News von einer Stalkerin von ihm hier.
1: This is Jungkook. 보그를 보고 계신 여러분, 안녕하세요.
0: Jungkook von BTS. Brinya Becker aus dem jungen Nachteam. Was ist da vorgefallen?
2: Also eine Frau, die schwört, dass sie Jungkook von BTS über alles liebt, ist jetzt in Südkorea verurteilt worden. Das ging alles letztes Jahr im Dezember los. Da hat sie mehrmals versucht, in seine Wohnung zu kommen, hat Geschenke über den Zaun geworfen, hat Briefe durch die Türschlitze gesteckt und sie soll 133 Mal bei ihm geklingelt haben.
0: Alter, sie ist aber nicht reingekommen, oder?
2: Zum Glück nicht, obwohl sie es versucht hat. Sie hat versucht, mit einem Lieferanten zusammen durch so einen Nebeneingang in das Gebäude zu kommen. Mhm. Danach wurde sie aber verhaftet. Es gab eine einstweilige Verfügung. Daran hat sie sich aber nicht gehalten. Insgesamt 22 Mal soll sie zu dem Gebäude gegangen sein.
0: Was ist stärker? Meine Liebe oder die einstweilige Verfügung? Allein sich diese Frage zu stellen irgendwann sollte ein Alarmsignal für einen selber sein. Was ist jetzt das Urteil?
2: Also sie ist zu 2 Jahren Haft auf Bewährung verurteilt worden und sie soll ausgewiesen werden aus Südkorea. Was? Die kommt ursprünglich aus Brasilien und die soll jetzt halt das Land verlassen.
0: Okay, Südkorea greift also durch, wenn es um ihre Kulturschätze geht. Naja, irgendwo verständlich.
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0: Hey, die junge Nacht hier. Es gibt 6 Meldungen um 2:30. A1 Lübeck Richtung Hamburg zwischen Moorfleet und Norderelbbrücke. 1 Kilometer Stau wegen eines Schwertransports. A4 Görlitz Dresden ist zwischen Kodersdorf und Niederseifersdorf in beiden Richtungen wegen Wartungsarbeiten zu bis ca. 5. A8 München Richtung Salzburg ist zu zwischen Bad Reichenhall und Schwarzbach wegen Sanierungsarbeiten. Dauert bis 6. Die A44 Kassel-Eisenach ist zwischen Waldkappel und Sontra West in beiden Richtungen wegen Tunnelwartungsarbeiten zu bis ca. 4. Die A46 Brilon-Arnsberg-Neheim ist zwischen Wennemen und Freienohl wegen Tunnelwartungsarbeiten zu bis ca. 5 in beiden Richtungen. Und die A71 Schweinfurt Richtung Erfurt zwischen Suhl-Zellermelis und Oberhof, da Tunnelwartungsarbeiten bis ca. 6 Uhr ist gesperrt. Die Umleitung ist die U9.
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0: Einer der besten Sänger Europas, Schottlands und gleichzeitig einer der witzigsten Entertainer überhaupt hat neue Musik draußen und wir haben einen kleinen Eindruck davon bekommen, wie Louis Capaldi im Jahre 2026 klingt. Kotaro Dürr ist mein Name und so fühle ich mich, wenn ich höre, es gibt neue Musik von Louis Capaldi.

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1: Dua Lipa in der jungen Nacht, 2.39 Uhr. Sam Fender kriegt ihr jetzt mit Rain Me In. Sam Fender hat ja sowas wie einen besten Freund im Pop, nämlich Louis Capaldi, von dem es einen neuen Songschnipsel gibt. Wenn die beiden übereinander reden, dann klingt das häufig so, zum Beispiel Sam Fender über Louis Capaldi.
2: A Bastard.
3: Ja.
1: Das heißt, da ist auf jeden Fall eine Menge Bro-Love vorhanden. Und wenn Louis Capaldi über Sam Fender redet, dann klingt das so.
3: His album is out today and it's, of course, it's fucking great. And
1: it, and sein Album ist draußen.
3: Boils my blood.
1: Und natürlich ist es doch verdammt
3: so
1: gut.
3: Fucking talented and
1: das macht mich wahnsinnig.
3: Fucking Critics' Choice Loser. So Sam, if you're watching, I hope you're going to show me this.
4: Yeah, yeah.
3: I love you, but also fuck you.
1: Ah, nur Freunde können so miteinander umgehen. Das ist Sam Fender mit Olivia Dean, Rain Me In, hier in der jungen Nacht.

0: So spektakulär weiß ich nicht, weil es ist 2.50 Uhr und noch relativ dunkel. Was es auf jeden Fall die Tage ist, Louis Capaldi, was ist es?
1: Fucking warm.
0: Ja, ja.
1: Warm. The inside of an oven.
0: Ja, als würdest du im Ofen stecken und damit hat er nicht Unrecht, ne? Also vielleicht war das der Grund, warum er was Wichtiges verraten hat. Und zwar auf der Bühne. Brynja Becker aus dem Jungen Nachtteam, komm, sag du's.
2: Also er arbeitet an neuer Musik. Er sagt, er hat jetzt noch ein paar Festivals und Konzerte, aber dann ist er erstmal weg und macht das Album fertig, an dem er schon gearbeitet hat.
1: I'm gonna go away for a bit and I'm gonna make a new album.
2: Ja, und jetzt wirst du sagen, oha, ein Musiker macht Musik. Wie überraschend.
0: Schon ein bisschen, aber für Louis Capaldi ist das was Besonderes, weil der war länger weg aus dem Business.
2: Genau, der hat jetzt nämlich bei Konzerten diese Woche auch immer wieder auf der Bühne hat er das thematisiert. 2023 hatte er ja bei einem Festival so einen kleinen Zusammenbruch. Danach hat er sich eine Pause für seine Mental Health gegönnt. Dann hat er diese Zeit auch mit einer EP verarbeitet. 5 Songs waren da drauf. Aber dass er jetzt wieder so richtig auf der Bühne steht und an einem neuen Album arbeitet, ist für die Fans halt immer noch das Wichtigste. Und auch, dass er sich dabei wohlfühlt und er sagt, er liebt es wieder.
1: My mental is no longer broken down. I'm feeling good and I feel good to be back here with you.
0: Oh.
2: Ja, seine Mental Health ist nicht länger broken, sagt er.
0: Oh, sehr, sehr gut. Also, er hat ein bisschen es geschafft, seine psychischen Probleme so zu kontrollieren, dass er wieder Freude an der Musik hat. Wie cool ist es? Louis Capaldi wieder zurück, ey.
2: Voll. Ja. Und er hofft, dass seine Fans jetzt auch wieder voll dabei sind und auch Bock haben, auf sein Album jetzt zu warten.
1: Yeah, I don't know how long it'll take me, but I hope that you're here when I get back and I'm finished and I'll see you all soon.
2: Ja, er wird nämlich ein bisschen brauchen, aber wir sollen auf ihn warten.
0: Oh. Für Louis Capaldi würde ich alles tun. Wie gesagt, einer der lustigsten und stimmgewaltigsten Typen im Pop-Business. Sobald es was Neues von ihm zu hören gibt, dann hört ihr es natürlich hier. Die junge Nacht hier.

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1: Um 3 Uhr mit Cedric Bies. Ein starkes Erdbeben hat Venezuela erschüttert. Die US-Erdbebenwarte meldet eine Stärke von 7,1. Das Zentrum soll etwa 160 Kilometer von der Hauptstadt Caracas entfernt gelegen haben. Berichte über Opfer gibt es bis jetzt nicht. Der Innenminister von Venezuela, Cabello, hat aber bestätigt, dass in Caracas Gebäude eingestürzt sind. Auf Social Media gibt es Videos von Schäden unter anderem am Flughafen der Hauptstadt. Knapp 2 Wochen vor dem NATO-Gipfel in Ankara hat Generalsekretär Rutte versucht, die Beziehungen zu US-Präsident Trump zu entspannen. Bei einem Besuch im Weißen Haus hat Rutte betont, dass der Verteidigungsbeitrag der europäischen Partner wachse. Anne Schneider berichtet aus Washington.
2: Seit Trumps erster Amtszeit hätten die europäischen NATO-Staaten und Kanada ihre Militärausgaben massiv erhöht. Neben dem Krieg in der Ukraine sieht Rutte dafür auch den anhaltenden Druck aus Washington als entscheidenden Faktor. Ein großer Teil dieses Geldes fließe in die amerikanische Rüstungsindustrie. Dadurch würden in den USA Hunderttausende Arbeitsplätze gesichert oder geschaffen. Mit Blick auf den bevorstehenden NATO-Gipfel erklärte Rutte, dass er weitere Impulse von Trump erwarte, den er wörtlich als Führer der freien Welt bezeichnete.
1: Der Bundestag hat heute in einer ersten Lesung über die Speicherung von IP-Adressen diskutiert. In Zukunft könnten Internetanbieter verpflichtet sein, solche Kundeninformationen 3 Monate lang zu speichern. Bundesjustizministerin Hubig hat gesagt, zu viele Täter kämen davon, weil ihre digitalen Spuren zu schnell gelöscht werden. Die Grünen haben angekündigt, sich gegen den Gesetzentwurf zu stellen. Ihr rechtspolitischer Sprecher Limburg hat die Pläne eine flächendeckende, anlasslose Massenüberwachung von Menschen genannt. Bei der Fußball-Weltmeisterschaft stehen Brasilien und Marokko in der K.O.-Runde. Marokko hat Haiti mit 4:2 besiegt und die Brasilianer sind Gruppensieger nach einem 3:0-Sieg gegen Schottland. André Siems berichtet.
3: Es war die große Vini-Junior-Show bei den Brasilianern, der beim 3:0 gegen Schottland 2 Tore geschossen hat. Schottland spielte zu verhalten und nutzte die Räume nicht. 2 Kopfballchancen hatte McTominay, mehr gab's nicht. Im Parallelspiel hat Marokko Haiti geschlagen, allerdings war es keine leichte Nummer. Haiti ging gleich 2-mal in Führung, erst dann drehten die Marokkaner das Spiel. Brasilien schließt die Gruppe C auf Platz 1 ab, vor den punktgleichen Marokkanern. Schottland ist mit 3 Zählern Dritter.
1: Vorher hatte am Abend schon die Schweiz Kanada mit 2:1 besiegt und Bosnien-Herzegowina hat Katar 3:1 geschlagen. Schweiz und Kanada sind damit sicher in der K.O.-Runde und Bosnien hat auf Platz 3 noch gute Chancen aufs Weiterkommen. Das Wetter, den Rest der Nacht ist es meistens klar und die Temperaturen liegen zwischen 24 und 14 Grad. Am Tag dann wieder viel Sonne und wenig Wolken und es bleibt heiß mit Temperaturen zwischen 20 Grad auf den ostfriesischen Inseln und bis maximal 39 Grad werden es am Oberrhein. Die Zeit, es ist jetzt 3:03 Uhr.
4: Jedes Mal beim Wetter frage ich mich dann, habe ich da gerade wirklich 39 oder 37 Grad gehört? Und so, ja, hast du. Naja, hier sind 6 Verkehrsmeldungen. Und kurz nach 3 in der jungen Nacht. 1 Lübeck Richtung Hamburg zwischen Moorfleet und Norderelbbrücke. 1 Kilometer Stau wegen eines Schwertransports. A4 Görlitz Dresden ist zur

0: zu bis ca. 6 umgeleitet wird über die U9.
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0: Mein Name ist Kotaro Dürr und ich schaffe es selbst, Verkehrsmeldungen zu verkaufen, als wäre es irgendwas Schönes. Naja, wir haben noch 2 Stunden miteinander. Ich hoffe, ihr habt einen fantastischen Donnerstag. Hier ist Fastboy.

0: Ein Song ist draußen. Einer. Und schon kennt die ganze Welt den Song Self-Aware und die Band Temper City dazu. Das sind drei Israelis, die wohnen in den USA und die haben halt, wie gesagt, Self-Aware rausgehauen, Platz 1 in den US-Chart. Was geht? Die kennen sich schon sehr lang, haben auch schon viele, viele Songs geschrieben für andere Künstlerinnen und Künstler, erzählt Sänger Eitan.
1: Bevor es mit Temper City losging, haben wir mehrere hundert Songs für andere geschrieben. Dann haben wir uns für eine Band entschieden. Das fühlte sich natürlich an. Wir haben eine starke Verbindung im Studio gespürt und den gemeinsamen Traum, die Welt zu bereisen. Und jetzt machen wir die Musik erstmal für uns.
0: Ja, sie sind ja viral gegangen. Das mit der Welttournee könnte klappen. Temper City in der jungen Nacht.

0: Die junge Nacht hier. Es gibt 7 Meldungen um 3:30. A1 Lübeck Richtung Hamburg zwischen Murfleet und Norderelbbrücke. 1 Kilometer Stau wegen eines Schwertransports. A4 Görlitz Dresden ist zwischen Kodersdorf und Niederseifersdorf in beiden Richtungen wegen Wartungsarbeiten zu bis ca. 5 Uhr. Die A8 München Richtung Salzburg ist zwischen Bad Reichenhall und Schwarzbach wegen Sanierungsarbeiten zu bis ca. 6. A9 Nürnberg Richtung München ist zwischen Dreieck Nürnberg Feucht und Allersleben wegen eines brennenden Fahrzeugs zu. Die A44 Kassel-Eisenach ist zwischen Waldkappel und Sontra West in beiden Richtungen wegen Tunnelwartungsarbeiten gesperrt bis um 4. Die A46 Brilon-Arnsberg-Neheim ist zwischen Wennemen und Freienohl wegen Tunnelwartungsarbeiten zu bis ca. 5 Uhr in beiden Richtungen. Und die A71 Schweinfurt Richtung Erfurt ist zwischen Suhl, Zellamelis und Oberhof wegen Tunnelwartungsarbeiten bis ca. um 6 gesperrt und umgeleitet wird über die U9.
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0: Miley Cyrus hat ein Geheimnis und lässt alle wissen, dass sie ein Geheimnis hat. Und sie lässt auch alle wissen, dass am 30. Juni irgendwas kommen wird. Was ist es nun? Wir sind alle gespannt und erfahren Sie diese halbe Stunde. Der Kotter hier.

muss ehrlich sein jetzt hier in der Jungen Nacht. Es zieht mich wenig nach Ibiza. Wirklich, wirklich wenig. Und da werden einige von euch wohl jetzt, was ist mit ihm los? Ibiza, saugeil, was ist mit ihm? Nur für eine Sache würde ich nach Ibiza. Für ein Live-Set in einem Club von Calvin Harris. Das will ich mal sehen. Weil Calvin Harris, der macht seit den Mid-2000er einfach saugeile Musik, ist immer elektronischer geworden, aber der kann so viele Styles und der kann live so gut sein, ich würde das gerne sehen. Und vor allem seitdem dieser neue Track draußen ist, den würde ich gerne abfeiern. Ich sag, wie es ist, das ist Satisfy. Vielleicht geht's euch ja ähnlich um 3.38 Uhr. Hier ist die Junge Nacht.

0: Hey, die junge Nacht hier, 3.47 Uhr. Miley Cyrus hat ein Geheimnis. Aber sie wird es lüften. Am 30. Juni. Also nächste Woche. Wir wissen noch nicht, was es ist. Prinja Beck aus dem Junge Nacht-Team. Jetzt lass mal ein bisschen spekulieren. Neue Musik vielleicht.
1: Ja. Ja, könnte. Anfang des Jahres hat sie noch in einem Interview gesagt, sie arbeitet immer an neuen Songs.
2: More songs.
3: Okay.
2: Yeah, it's always.
1: Also da hat sie bestimmt schon was auf Lager, aber ich glaube, das ist es nicht.
0: Ja, du glaubst, das ist... Ja, was glaubst du denn?
1: Ich glaube, dass sie ihre eigene Barbie bekommt, also die so aussieht wie sie.
0: Okay, bisschen Special Interest, warum denkst du das?
1: Weil sie so ein Foto gepostet hat von ihrem neuen Stern auf dem Walk of Fame in Hollywood und Beinen. Und diese Beine, wenn man ganz genau hinguckt, die sehen irgendwie ein bisschen aus wie Plastik.
0: Okay, bin ich jetzt mal ehrlich, ich wäre überrascht vielleicht, aber auch ein bisschen enttäuscht, also weil neue Musik wäre schon geil gewesen, ne?
1: Ja, ist vielleicht für dich nichts Besonderes, aber für die Fans von Miley Cyrus, die warten nämlich schon seit Jahren darauf, ist für die wie so ein kleiner Ritterschlag. Und es gab auch schon immer mal wieder so über die Jahre Fotos und Videos, die angebliche Barbie zeigen sollten. Also für die Fans geht da gerade ein richtiger Traum in Erfüllung.
0: Die junge Nacht, 3.48 Uhr, wir halten euch auf dem Laufenden, falls Miley Cyrus Plastikbeine bekommt. Fingers crossed, Beine crossed.

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1: Um 4 Uhr mit Cedric Bies. In Venezuela hat es kurz hintereinander zwei schwere Erdbeben gegeben. Das erste mit einer Stärke von 7,1, das zweite mit 7,5. Das meldet die US-Erdbebenwarte. Die Behörde befürchtet viele Tote. Offizielle Meldungen über Opfer gibt es bisher noch nicht. Der Innenminister von Venezuela, Cabello, hat aber bestätigt, dass es in der Hauptstadt Caracas eingestürzte Gebäude gegeben hat. Das Zentrum soll etwa 160 Kilometer von Caracas entfernt gelegen haben. In vielen Ländern von Europa gibt es durch die anhaltende Hitze zum Teil große Probleme. In Spanien wurden gestern die heißesten Temperaturen an einem Junitag seit mehr als 70 Jahren gemessen. Auch in Deutschland hat die Hitze Folgen. Aus unserer Nachrichtenredaktion berichtet Leo Eder.
2: In Hamburg fällt der Halbmarathon am Sonntag wegen der extrem hohen Temperaturen aus. Meteorologen rechnen damit, dass es am Wochenende in der Hansestadt bis zu 36 Grad werden. Die Organisatoren wollen daher kein Risiko eingehen und den Lauf wann anders nachholen. Auch im Südwesten kommt es zu Beeinträchtigungen. Der Württembergische Fußballverband hat sämtliche Amateurspiele am Wochenende abgesagt. Noch heißer als in Deutschland ist es aktuell in Frankreich. Dort gilt für mehr als 70 Departements inzwischen die höchste Warnstufe. In der Hauptstadt Paris wurden gestern 40,9 Grad gemessen, in der spanischen Region Kantabrien sogar 43,7 Grad.
1: Die US-Regierung unter Präsident Trump hat den Kongress um knapp 88 Milliarden Euro Dollar zusätzliches Geld gebeten. Das meiste davon für Projekte im Zusammenhang mit dem Irankrieg. Von dem Geld soll neue Munition besorgt und die Rüstungsindustrie gestärkt werden, steht in dem Antrag aus dem Weißen Haus. Die USA haben im Irankrieg viel Munition verbraucht. Ein kleinerer Teil des Geldes soll außerdem in die US-Landwirtschaft und die Bekämpfung des Ebola-Ausbruchs in Afrika gehen. Außenverteidiger Nathaniel Brown wird der deutschen Fußballnationalmannschaft wohl im letzten WM-Gruppenspiel gegen Ecuador fehlen. Der 23-Jährige von Eintracht Frankfurt hat wegen muskulärer Probleme das Abschlusstraining gestern verpasst, meldet der DFB. Und an dieser Stelle müssen wir kurz unterbrechen. Es gibt eine wichtige Gefahrenmeldung. Achtung, Falschfahrer auf der B42 Bonn-Koblenz. Zwischen Neuwied und Engers kommt ein Falschfahrer entgegen. Bitte ganz besonders rechts fahren, nicht überholen. Auf der B42 Bonn-Koblenz zwischen Neuwied und Engers ist ein Falschfahrer unterwegs. Hier bitte besonders vorsichtig fahren in beide Richtungen und nicht überholen. Also der 23-Jährige von Eintracht Frankfurt, Nathaniel Brown, wird fehlen dem DFB im letzten Spiel gegen Ecuador. Das Wetter, zum Morgen hin ist es meistens klar und die Temperaturen liegen zwischen 24 und 14 Grad. Am Tag dann wieder viel Sonne und wenig Wolken und es bleibt heiß mit Temperaturen zwischen 20 Grad auf den ostfriesischen Inseln und bis 39 Grad am Oberrhein. Die nächsten Tage bleibt es dann weiterhin heiß. Die Zeit, es ist jetzt 4.03 Uhr.
3: Hier ist die junge Nacht, es ist kurz nach vier. Seid bitte vorsichtig. Achtung, ein Falschfahrer ist unterwegs auf der B42 Bonn-Koblenz zwischen Neuwied und Engers. Bitte fahrt äußerst rechts, überholt nicht. Auf der B42 Bonn-Koblenz zwischen Neuwied und Engers ist aktuell ein Falschfahrer unterwegs. Seid vorsichtig in beiden Richtungen. Wir melden es, wenn die Gefahr vorüber ist. Es gibt noch 6 Meldungen. A4 Görlitz, Dresden ist zwischen Kodersdorf und Niederseifersdorf in beiden Richtungen wegen Wartungsarbeiten zu bis ca. 5. Die A8 München Richtung Salzburg ist zwischen Bad Reichenhall und Schwarzbach wegen Sanierungsarbeiten zu bis ca. 6. A9 Nürnberg Richtung München ist zwischen Dreieck Nürnberg-Feucht und Allersberg wegen Löscharbeiten zu. A44 Kassel-Eisenach ist zwischen Waldkappel und Sontra-West in beiden Richtungen wegen Tunnelwartungsarbeiten immer noch zu. Die A46 Brilon-Arnsberg

Es muss so fies gewesen sein. Für den Sänger von Coldplay mit Beyoncé im Studio zu sein und einer Person zuzuhören, die wirklich singen kann. Hey, deswegen gibt's nur einen Song von den beiden. Him for the Weekend hier in der Jungen Nacht.

0: Raven Lynnay, Love Me Not, hier in der Jungnacht, an einem frühen Donnerstag, an dem die Temperaturen noch nicht 1000 Grad heiß sind, der Sommer erknallt momentan. Ja, vielleicht habt ihr vor, an den See zu gehen oder ins Freibad oder eine Woche lang seid ihr komplett weg und dann wird's noch heißer als hier. Ach ja, aber wenn ihr hier bleibt und mit den Friends soll's nicht langweilig werden, hat Joanna Leindecker aus dem Jungnacht-Team ein paar Spiele für euch rausgesucht. Sie hat nämlich was für alle Wizard-Gläubiger und das spielt in folgender Welt. Das Herr der Ringe Stichspiel. Holt mich ja schon mal ab, allein wegen der Flöte. Ah nee, wegen des Spiels. Joanna, wie geht das?
1: Wie sich das für Hobbits und die Gefährten gehört, spielen wir hier als Gruppe zusammen. Also jeder spielt einen Charakter aus der Herr der Ringe, zum Beispiel eben Gandalf. Und wir alle müssen unsere Handkarten loswerden, indem wir die richtigen Karten spielen. Mhm. Also wenn du grün spielst, muss ich auch grün spielen und so weiter, kennen wir. Aber wir dürfen uns dabei nicht absprechen.
0: Boah, aber da ist die Chance ja relativ hoch, dass man sich ja richtig fetzt während des Spiels, ne? Also irgendjemand legt eine Karte ab, die mir dann meine ganze Strategie zerschießt, ne? Also.
1: Richtig, aber ich muss ganz ehrlich sagen, genau das macht es halt so spaßig. Und so spielt man dann so nach und nach in 18 Kapiteln diese Geschichte vom ersten oder mittlerweile auch vom zweiten Herr der Ringe-Buch nach.
0: Also dann könnt ihr euch so richtig so süß ärgern, wie so Hobbitze halt, ne? Wenn ich das jetzt mit in den Park nehme, ist das ein Ding, das man sofort spielen kann, ist schnell erklärt oder ist das eine kompliziertere Nummer?
1: Also es ist ein bisschen komplizierter als jetzt Uno oder so, weil pro neuem Kapitel kommen neue Charaktere oder Fähigkeiten dazu. Aber ehrlich, es ist richtig flott erklärt und man checkt es auch schnell.
0: Vielleicht sind euch die 20 bis 30 Euro halt ein bisschen teuer für ein Kartenspiel, aber naja, Herr der Ringe-Fans werden es holen, ne? Sowieso. Joanna sagt, es lohnt sich. Noch ein Spiel hätte ich in der nächsten halben Stunde für euch. Hier ist die Junge.

0: Ihr hört die junge Nacht um 16:30. Es gibt 6 Meldungen. A4 Görlitz, Dresden ist gesperrt zwischen Kodersdorf und Niederseifersdorf in beiden Richtungen wegen Wartungsarbeiten. Noch eine halbe Stunde circa. A8 München Richtung Salzburg ist zwischen Bad Reichenhall und Schwarzbach wegen Sanierungsarbeiten bis circa 6 Uhr zu. A9 Nürnberg Richtung München ist zwischen Dreieck Nürnberg-Forch und Allersberg wegen Löscharbeiten gesperrt. A44 Kassel-Eisenach ist zwischen Waldkappel und Sontra West in beiden Richtungen wegen Tunnelwartungsarbeiten immer noch zu. Die A46 Brilon-Arnsberg-Neheim ist zwischen Wennemen und Freienohl wegen Tunnelwartungsarbeiten bis ca. 5 Uhr in beiden Richtungen zu. Und die A71 Schweinfurt Richtung Erfurt ist zwischen Suhl, Zellermeles und Oberhof wegen Tunnelwartungsarbeiten zu bis ca. 6 Uhr. Umgeleitet wird über die U9.
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0: Wie heißt nochmal dieses Spiel mit dem kleinen Ball, den man auf ein Trampolin wirft, dem was man so rabt? Spikeball. Habt ihr euch totgespielt mit? Habt ihr keinen Bock mehr? Keine Sorge. Unsere Game-Checkerin Joanna hat Tipps für euch, welche Spiele, ob Kartenspiele, Brettspiele, ihr mit nach draußen nehmen könnt. In dieser halben

Hier der Song, der einen dermaßen nach vorne pusht. Egal zu jeder, zu welcher Uhrzeit. Weil was auch immer Lady Gaga und Doechii gemacht haben als Atemübung, bevor sie Runway aufgezeichnet haben, die waren danach so fit, als könnten sie gerade komplett Marathon laufen. Ihr hört sicher gleich, was passiert. Ein Runway.

0: Jeder neue Song von Olivia Rodrigo ein Volltreffer. Auch der, ja, Drop Dead, um 4.47 Uhr hier gehört, in der jungen Nacht aus unserem Team, die Joanna. Sie stellt uns kleine Gesellschaftsspiele vor, die wir easy mitnehmen können. In den Park, an den See, zum Beispiel auch auf dem Festival. Festivalsaison ist ja mitten am Laufen. Wir hatten ja schon Herr der Ringe, das Kartenspiel. Jetzt geht's um ein Verräterspiel. Also sowas wie Imposter, wo alle den Begriff kennen, nur einer nicht. Erzähl mal, Joanna, was passiert jetzt hier?
1: Beim Spiel Fake Artist Goes to New York muss reihum jeder auf Papier so ein Bild weitermalen, mit jeweils einem Strich. Alle wissen, was es am Ende werden soll, nur eben dieser Fake Artist nicht. Ist super kurzweilig, ist wirklich spaßig und gibt's für knapp 15 Euro.
0: Okay, ich bin künstlerisch so komplett unbegabt. Was hast du noch?
1: Ja, dann wäre vielleicht das Kartenspiel Muffin Time mehr was für dich. Das offizielle Spielziel ist, sammle als erster 10 Tantenkarten. Das inoffizielle macht deinen Mitspielern das Leben zur Hölle.
0: Sowas lieben wir ja.
1: Hier gibt es nämlich keine Zahlen oder Farben auf den Karten, sondern die sind aufgeteilt in 3 Kategorien. Wir haben Actionkarten, wir haben Konterkarten und Karten zum Fallenstellen. Zum Beispiel kann ich dann so eine Fallenkarte verdeckt vor mich hinlegen. Zum Beispiel der Spieler, der zuerst deinen Namen sagt, muss 3 Karten ablegen. Und irgendwie durch diese ganz vielen Karten ist einfach richtig viel los. Irgendwann misstraust du deinen Mitspielern, wenn sie dich nach der Uhrzeit fragen oder so. Also du weißt gar nicht mehr. Es ist super chaotisch, es ist super lustig und kriegt man auch für knapp 16 Euro.
0: Ja, das klingt doch schon mal günstig. Und günstiges Chaos ist immer noch das beste Chaos. Ne? Also einen komplett chaotischen Nachmittag im Park oder auf jeden Fall draußen mit einem schönen neuen Kartenspiel könnt ihr haben. Muffin Time heißt das, dessen Regeln ich nicht verstanden habe, aber es auf jeden Fall super interessant klingt. Und Fake Artist Goes to New York. Also besseren Titel für ein Kartenspiel habe ich noch nie gehört. Die junge Nacht hier.

50. Meine Laune ist miserabel, mein Tag ist ruiniert. Liegt nicht an euch, liegt nicht an Crow, liegt nicht an High Kids, nein. Liegt daran, dass mein Tipp wieder kaputt ist, weil Südafrika es dann doch geschafft hat, ein Tor zu schießen gegen Südkorea. Jetzt ist Nachspielzeit, es steht immer noch 1-0. Ich habe unentschieden getippt. Genauso übrigens bei Tschechien gegen Mexiko. Aber da war relativ klar, dass Mexiko das Ding gewinnt. Das war mir dann klar. Aber die WM geht noch ein bisschen. Liebe Freunde, lasst euch nicht aufregen. Lasst euch gediegen in den Tag reinbringen. Von sehr wachen und äußerst deodorierten Menschen bei 1 Live, bei Das Ding, bei Fritz, bei MDR Sputnik und bei Enjoy. Ich bin der Kotter. Ich wünsche euch was. Bis bald.

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0: Schönen guten Morgen, meine Güte, die Zeit, die rennt. Ja. Wir waren hier gerade noch im Fußballfieber, aber nein, die Show beginnt Punkt 6 Uhr und wir sind am Start.
1: Ja, wir sind auch direkt im Verkehrsservice gelandet.
0: Ach so. Das meintest du, du wolltest direkt loslegen.
1: Ich wollte direkt loslegen. Oder möchtest du erst das Wetter machen? Komm. Wir können auch heute alles andersrum machen.
0: Wir machen das heute alles andersherum. Du öffnest mal in Ruhe da Stau und so. Und ich sage, es gibt schon 20 Grad hier in der Sputnik-Zone. Das ist wirklich verrückt. In Halle an der Magistrale, in Magdeburg am Hasselbachplatz und in Leipzig am Kultwitzer See. Und heute wird es nochmal, ey, es ist wirklich fast unerträglich. Heute toppen wir nochmal alles. Wir kriegen heute bis zu 36 Grad.
1: Und was es wird ist noch heißer. Denn?
0: Ja. Am Wochenende soll es tatsächlich noch heißer werden. Ja. Aber eventuell gibt es da auch schon Gewitter. Wir hoffen, dass es sich bald mal wieder abkühlt.
1: In Burg auf dem Konrad-Tack-Ring und der B1 zwischen Zerbster Chaussee und Neuendorfer Straße gibt es Bindungen nach einem Unfall. Und einen Blitzer haben wir aktuell in Halle in der Volkmannstraße stadteinwärts. Falls ihr noch was habt, klingelt einfach durch 08021 und 4x die 0 oder schickt gerne WhatsApp rüber. Die Nummer gibt's auf sputnik.de. Dankeschön.
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0: Ja, es ist eine Fußball-WM, die unser Schlafrhythmus komplett durcheinander bringt. Und damit schönen guten Morgen bei Sputnik Tag und Wach.
1: Weißt du,
0: also
1: es reicht ja nicht.
0: Ja.
1: Ich wollte nur sagen, es reicht ja nicht, dass es jetzt schon so warm ist und man eh nicht schlafen kann. Dann kommt natürlich noch dazu, wenn man Fußballfan ist, dass man natürlich auch irgendwie die ganzen Fußballspiele sehen möchte. Aber 4 Uhr, 6 Uhr, 0 Uhr, das ist wirklich eine Frechheit.
0: Ja, deswegen, ich weiß gar nicht, wer zieht das überhaupt durch? Wer zieht sich jedes Spiel rein, egal was für eine Uhrzeit? Ich muss gestehen, ich bin da leider raus. Für mich ist es schon eine Herausforderung, dass jetzt zum Beispiel Deutschland heute Abend spielt um 22 Uhr. Da denke ich mir nur so, das ist auch für Frühaufsteher einfach Wucher.
1: Mein innerer Rentner kriegt jetzt schon irgendwie Panik, wenn ich daran denke, dass ich um 22 Uhr, dann bis 0 Uhr und dann wieder früh aufstehe und oh jemine. Ja. Wie sieht denn das bei euch aus?
2: Mahlzeit, der Christopher hier. Bei solchen utopischen Uhrzeiten, zum Beispiel um 4 Uhr, da muss ich aufstehen. Da habe ich gar keine Zeit, Fußball zu gucken. In den Staaten spielen. Zeitverschiebung ohne Ende.
0: Ja, das ist halt so. Ne? Wenn man schon früh aufsteht, dann hat man sowieso anderes zu tun. Ach, Mist, ey.
1: Naja, wir wollen von euch trotzdem mal wissen, wie zieht ihr die Weltmeisterschaft durch? Also guckt ihr euch vielleicht unter der Woche nur die Highlights an und am Wochenende dann die ganzen Spiele. Guckt ihr gar keine Fußball-Weltmeisterschaft für euch? Sagt es euch einfach zu blöd? Guckt ihr nur die Deutschland-Spiele? Schickt gerne WhatsApp rüber. Nummer gibt's auf sputnik.de oder ihr ruft einfach durch 08021 4x die 0. Ist auch eine gute Entscheidung.

0: Ich habe diese Dinger noch nie in meinem Leben gesehen. Für mich sind sie eigentlich immer noch ein Mythos.
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0: Ich kenne die nur aus Disney-Filmen oder sowas, so Zeichentrick. Glühwürmchen.
2: Ach, die gibt's wirklich?
0: Ja, anscheinend ja schon. Ja, die Glühwurmsaison geht nämlich gerade wieder los. Die sind überall gerade am Rumschweben. Aber wer die sehen möchte, muss ein bisschen länger wach bleiben. Ist so ein bisschen suboptimal für Frühaufsteher.
2: Ja, vor allen Dingen jetzt dann am Ende des Tages auch so ein bisschen schwierig mit den Deutschlandspielen. Ne? Du kannst ja, musst dich jetzt entscheiden, Glühwürmchen oder Deutschlandspiel.
0: Boah.
2: Weil die besten Chancen habt ihr zwischen 22 und Mitternacht. Und da geht's ja heute los, Deutschland-Ecuador. An warmen, windstillen Sommerabenden würde ich auch behaupten, dass das heute der Fall ist. Fun Fact übrigens auch, die Glühwürmchen leuchten meist dann, wenn sie auf Partnersuche sind.
0: Oh.
2: Mit ein bisschen Geduld einfach mal im Dunkeln warten, bis dann plötzlich irgendwo auf einer Wiese ein kleines Licht aufblinkt. Und dann könntet ihr eventuell ein Glühwürmchen singen oder irgendjemanden sehen. Singen vor allen Dingen. Vielleicht singen die auch, weiß ich nicht.
0: Ja, also entweder ist es ein Glühwürmchen oder es kann natürlich auch die Taschenlampe von Kommissar Meine sein,
2: ja,
0: der vielleicht gerade den Müll rausbringt.
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4: Hallöchen, hier ist Lady Chantal vom Schkeuditzer Kreuz. 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
5: Ja? Hallo? Geht's jetzt gleich los?
6: Achtung, Achtung! Hier spricht Ihre erleuchtete Kantine. 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Guten Appetit!
7: Hier ist der Kommissar Meiner. Ich war schon wieder so besoffen, dass ich einen Lichtschalter von der Nachttischlampe nicht gefunden habe, ja? Da habe ich die Lampe mit der Dienstwaffe gleich ausgeschossen, ja? Dachte ich, Asiaten-Querschläger. Zum Glück hatte die Frau einen Stahlhelm auf, ja?
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0: Schönen guten Morgen.
1: Morgen.
0: Sputnik Tag und Wach habt ihr an.
1: Auf der A2 Richtung Berlin zwischen Allengersleben und Alsleben 4 Kilometer Stau und stockender Verkehr. Auf der A9 Richtung Berlin zwischen Leipzig-West und Großkugel ist die rechte Fahrspur durch einen defekten LKW blockiert. Auf der A38 Richtung Leipzig zwischen Alsleben und Querfurt steht ein defekter PKW auf der rechten Fahrspur und im Burg auf dem Konrad-Tack-Ring der B1 zwischen Zerbster Chaussee und Neuendorfer Straße auch noch Behinderungen nach einem Unfall. Die aktuellsten Blitze haben wir auf der B87 am Abzweig Gräfendorf Richtung Torgau und in Halle in der Volkmannstraße stadteinwärts. Falls ihr noch irgendwas habt, klingelt da durch 08000 21 und 4 mal die 0 oder schickt gerne WhatsApp rüber. Die Nummer gibt's auf sputnik.de. Dankeschön.
0: Ich dachte erst, ich guck nicht richtig, aber wir haben tatsächlich jetzt schon 20 Grad in der Sputnik-Zone. In Halle am Eselbrunn 20 Grad, in Magdeburg am Alten Markt 20 Grad und in Dessau am Schillerpark 20 Grad. Sonne und stellenweise Schleiergewölk am Himmel zu sehen, aber ja, heute den ganzen Tag wieder ordentlich freundlich und sonnig und enorm heiß. 36 Grad erreichen wir.
1: Ja, das ist wirklich heiß.
0: Ja, und da die Frage an euch. Steht denn schon fest, wie ihr heute das Deutschlandspiel guckt? Tobi?
1: Ja, wahrscheinlich einfach mit Freunden. Und wenn die nicht können tatsächlich, dann mache ich es vielleicht ganz entspannt, weil, falls das Spiel einfach relativ eindeutig ist, kann ich einfach schon schlafen gehen, weißt du?
0: Boah, wirklich, wenn es eindeutig ist, willst du es dir nicht zu Ende anschauen?
1: Nein, da gucke ich mir die Highlights am Ende des Tages an.
0: Tatsächlich?
1: Ja, da geht für mich dann Schlaf vor.
0: Oh,
1: sind ja eh schon Gruppenerster und weiter, also es kann ja nichts mehr passieren.
0: Ah, mein Gott. Naja, ich versuche bis zum Schluss durchzuhalten. Wer weiß, wie müde ich dann morgen sein werde. Wir müssen da zusammen durch, Leute.
1: Das sowieso.
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0: Also ihr sorgt einfach dafür, dass ihr eine gute Zeit beim Public Viewing habt und sowas. Und wir würden dann dafür sorgen, dass ihr dabei auch noch richtig gut aussieht.
1: Das
0: Also ich meine, ihr müsstet dann so für Grill, Eiswürfel und Getränke schon selber sorgen, aber um den richtigen Klamottenstyle, darum haben wir uns gekümmert.
2: Ja, bei uns bekommt ihr nämlich das Sputnik-WM-Trikot, alles, was ihr tun müsst. Unsere Hymne im Sputnik-Remix erkennen und Anni aus Zappendorf hat es gestern versucht.
0: Dann kommt hier deine Hymne im Sputnik-Remix.

0: finde ich ganz schön schwer. Ja. Ist das die Hymne A von der Schweiz oder B von Kanada? Was sagst du?
1: Ich würde denken, das ist die Hymne von Kanada.
2: Okay. Mhm. Anni, wir loggen das Ganze ein, ja?
0: B von Kanada.
2: B von Kanada. Jetzt hören wir mal ganz kurz in den Auflösungston rein. Ist es richtig oder nicht?
0: Ich glaube, das ist gar nicht so einfach, jetzt auch die Hymne zu erkennen. Aber du hast Kanada gesagt und Kanada ist komplett richtig! Herzlichen Glückwunsch, das ist dein Sputnik-WM-Trikot!
1: Dankeschön!
2: Ey, astrein abgeliefert und astreiner Jubelton. So möchte ich das heute noch einmal hören.
0: Vorbildlich hat sie das gemacht.
2: Ganz genau, sichert euch euer Trikot.
0: Ja, die nächste Chance übrigens auch gleich kurz nach 7. Einfach dranbleiben mit ein bisschen Glück. Habt ihr dann das neueste Trikot schon im Schrank hängen? Nummer könnt ihr euch vielleicht auch schon abspeichern. Wie geht die Nummer, Bexen?
2: 08021 und viermal die 0.
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0: Wir gehen mal kurz im Kopf zusammen durch. Es gibt halt so normale Tröten zum Anfeuern beim Fußball. Dann gibt es natürlich Schal, Fahnen, Vuvuzelas kennen wir auch mittlerweile. Mhm. Und ganz neu, vielleicht habt ihr das auch schon gehört, die Schweizer Vuvuzela.
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2: Nee, noch nie gehört.
0: Ja, ich vorher auch nicht, aber mitten im WM-Spiel zwischen Kanada und der Schweiz hört man auf einmal das von den Schweizer Rängen. Achtung.
2: Ich finde das richtig geil. Also Tobi hat es mir gerade schon gezeigt und da stehen die Fans einfach mit ihren Kuhglocken angemalt mit Schweizer Flaggen und bimmeln die da fröhlich hin und her. Das sind also die Schweizer Vuvuzelas. Ja. Habe ich richtig verstanden. Sehr gut. Vielleicht ja bald in eurem Fanshop eures Vertrauens.
0: Ich sag ehrlich, würd mir das auch kaufen.
2: Warum nicht?
0: Das liebe ich ganz doll. Ist aber auch nicht das einzig Musikalische gewesen an diesem WM-Spieltag. Auch die brasilianische Nationalmannschaft hat beim Hymnensingen wirklich alles gegeben. Die Spieler, weil ich finde das so geil.
2: Ja,
0: mittlerweile sind die Kameras und Mikros ja so nah dran, dass man die halt hört. Das ist schon verrückt, ja.
2: Das ist wirklich verrückt. Aber im Hintergrund, diese Masse, das klingt ja wirklich, ich habe fast Gänsehaut gekriegt. Aber ich meine, gut, es leben auch knapp 45.000 BrasilianerInnen in Miami. Kann ich mir vorstellen, dass da dann wirklich Gas gegeben wird.
0: Und eins haben sie, ihr und vor allen Dingen du, safe nicht rausgehört, Bexen. Ich bin fast ein bisschen enttäuscht eigentlich. Und zwar die Ähnlichkeit der brasilianischen Hymne mit einer Hymne, die du eigentlich ganz genau kennen solltest. Achtung.
2: Hä?

0: Schönen guten Morgen.
1: Morgen.
0: Von Tobi und Bexen hier um 7:01 Zeit für die News.
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0: Heute mit Martin.
3: Das Dresdner IFO-Institut geht nicht davon aus, dass es durch die Hitzewelle größere wirtschaftliche Schäden gibt. Der Ökonom Joachim Ragnitz sagte dem MDR, Hitzetage belasteten die deutsche Wirtschaft, aber der Gesamteffekt werde oft überschätzt. Laut Bundesarbeitsministerium kostet ein Hitzetag die Wirtschaft rund 430 Millionen Euro. Ragnitz betonte, im Verhältnis zur Wirtschaftsleistung eines Jahres seien das aber lediglich 0,01%. Das könne an kühleren Tagen wieder aufgeholt werden. Der Deutsche Wetterdienst erwartet heute in Mitteldeutschland Höchstwerte von 36 Grad. Der Europäische Gewerkschaftsbund hat angesichts der Hitzewelle Abkühlpausen für europäische Arbeitnehmer gefordert. EGB-Generalsekretärin Esther Lynch sagte, die Trinkpausen bei der Fußball-WM seien ein gutes Beispiel dafür, wie die Arbeit an den Klimawandel angepasst werden könne. Allerdings bräuchten Bauarbeiter, Obstpflücker oder Busfahrerinnen deutlich länger als 3 Minuten, um sich zu erholen. Dem EGB zufolge ist die Zahl der hitzebedingten Todesfälle am Arbeitsplatz EU-weit deutlich gestiegen. Venezuela ist in der Nacht von 2 heftigen Erdbeben erschüttert worden. Die US-Erdbebenwarte USGS erklärte, die Beben hätten die Stärke 7,2 und 7,5 gehabt. Es sei mit tausenden Todesopfern zu rechnen. Präsidentin Delcy Rodriguez rief den Notstand aus, nannte aber keine Zahlen zu möglichen Opfern. Rettungskräfte seien im Einsatz. Die Regierung erklärte, in der Hauptstadt Caracas seien Häuser eingestürzt. Ein 22-stöckiges Hochhaus soll völlig zerstört sein. Der Zug- und Flugverkehr wurde eingestellt.
0: Dankeschön für die Infos.
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1: Auf der A2 Richtung Berlin zwischen Allengersleben und Alsleben 4 Kilometer Stau und stockender Verkehr. Auf der A9 Richtung Berlin zwischen Leipzig-West und Großkugel ist die rechte Fahrspur durch einen defekten LKW blockiert. Auf der B246a Vorsicht bitte zwischen Wandsleben-Börde und dem Abzweig Blumenberg. Da schließen am Bahnübergang die Schranken nicht mehr. Auf der Straße zwischen Berting und Kehnert sind Pferde auf der Fahrbahn und in Burg auf dem Konrad-Tack-Ring der B1 zwischen Zerbster Chaussee und Neuendorfer Straße auch noch Behinderung nach einem Unfall. Die aktuellsten Blitzer auf der B81 Höhe Egeln Richtung Halberstadt. Auf der B87 am Abzweig Gräfendorf Richtung Torgau. In Halle der Volkmannstraße stadteinwärts und in Merseburg in der Geuser Straße stadtauswärts. Falls ihr noch was habt, ruft durch 08000 21 und 4 mal die 0 oder schickt gerne WhatsApp rüber. Die Nummer gibt's auf sputnik.de. Dankeschön.
0: Überall zeigt sich die Sonne. Es gibt ein paar Wolkenfelder über der Börde und der Altmark und es sind schon verdammt warme 20 Grad in Halle am Oranischen Platz, 20 Grad auch in Magdeburg am Unicampus, genauso wie in Weimar an der Bauhaus Uni. Heute den ganzen Tag reichlich Sonne, dazu ein paar Schleier oder Quellwolken, aber nichtsdestotrotz, wir erreichen 36 Grad und zum Fußball, so um 22 Uhr, da haben wir immer noch 28 Grad und es ist wolkenlos.
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0: Apropos Fußballspiel, wir hätten da was für euch.
1: Ja, was Kleines, aber Feines, ne?
0: Und das auch noch komplett kostenlos. Ein Sputnik-WM-Trikot, das könnt ihr abstauben. Ist auch ganz easy, einfach eine Runde mit uns zocken.
1: Ja, und das macht ihr in 10 Minuten schon wieder. Also wenn ihr mitmachen wollt, dann ruft jetzt durch 08000 21 und 4 mal die 0.

0: Neuer Tag, das heißt auch neue Chance und vielleicht auch ein neues Trikot für euch, wenn es gut läuft jetzt.
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2: Ihr könnt es euch klar machen, das limitierte Sputnik-WM-Trikot. Ihr müsst nur zocken und das möchte jetzt einer machen. Patrick aus Zwickau, schönen guten Morgen.
3: Einen wunderschönen guten Morgen. Guten
0: Morgen. Was ist da Energie da? Wahnsinn.
2: Hochmotiviert, das liebe ich.
3: Hochmotiviert, ja. Früh 6 Uhr anfangen zu arbeiten. So hochmotiviert.
2: Ja, mega. Komm, ich erkläre dir noch mal ganz kurz, was auf dich jetzt gleich zukommt. Wir spielen das Top-WM-Spiel des Tages vor. Das ist heute Deutschland gegen Ecuador.
0: Ja, und du wirst dann gleich eine Hymne im Sputnik-Remix hören. Und dann wollen wir von dir einfach nur wissen, von wem die Hymne ist. Also Deutschland oder Ecuador. Ist eigentlich ganz easy, oder?
3: Na klar, alles gut.
0: Na gut, dann, wenn du sagst, alles gut, dann ist das so. Dann kommt jetzt hier deine Sputnik-Hymne im Remix.
3: Okay.

0: Tja, jetzt ist natürlich die Frage, ist das die Hymne von A, Deutschland oder B, Ecuador?
1: Antwort B, Ecuador.
2: Okay, das
1: ist also die heute verlieren werden, auf gut Deutsch.
0: Oh, das ist meine Ansage, das gefällt mir.
2: Ohne zu zögern, komm, wir hören noch mal kurz in den Auflösungston rein.
1: Okay.
2: So, wir müssen eigentlich
0: ich
2: gar nicht
0: Deutschland
2: lange spielen,
0: ist es nicht.
2: Ne? Nee, es ist nicht Deutschland, du hast richtig gesagt, es ist Ecuador.
1: Geil, cool, freut mich. Mega.
2: Ey, ich hoffe, du jubelst heute Abend genauso, wenn Deutschland spielt.
1: Ja, wenn ich die Augen noch offen halten kann, wäre es machen.
0: Du, wir fühlen mit dir. Ich wollte gerade sagen, schick mal ein bisschen Energie rüber. Das würde mich sehr freuen.
1: Ja. Ich bitte darum.
2: Ey, Patrick, das hast du super gemacht. Und wenn ihr auch so abliefern wollt, nächste Chance auf ein exklusives Sputnik-WM-Trikot. Heute 16:10 Uhr wieder.

0: Bis zu 36 Grad heute, also der Sommer ist auf jeden Fall da und in Dresden gehört da ein Ereignis zum Sommer dazu, wie bei uns so eine kurze Hose und Sonnencreme. In Dresden auf jeden Fall die Filmnächte am Elbufer.
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0: Und die sind längst kein normales Kino mehr. Das ist jetzt ein komplettes Sommerfestival geworden.
2: Geil.
0: Nur eben mit XXL-Leinwand und Altstadtkulisse als Deko. Und das Gelände ist auch riesig. 40.000 Quadratmeter. Da ist dann Platz für fast 16.000 Leute. Wahnsinn.
2: Ja, die Filmnächte starten ab heute und gehen bis Ende August. Also ja, wir haben noch einige Zeit vor uns. Über 100 Events ballern die da raus. Open-Air-Kinos, große Shows und auch Konzerte. Unter anderem auch von Mark Forster. Geil. Paul Kalkbrenner.
0: Nice.
2: Oder Clouseau. Richtig geile Leute dabei. Ich habe auch mal geschaut, welche Filme so interessant sind. Heute Abend zum Beispiel läuft Chihiros Reise ins Zauberland, Start 21.30 Uhr. Aber nächsten Montag gibt es zum Beispiel auch Harry Potter und der Stein der Weisen.
0: Lieb ich.
2: Auch 21.30 Uhr. Oder nächsten Freitag Mamma Mia, der Film, auch 21.30 Uhr.
0: Also, perfekte Sommerabende, würde ich mal sagen. Gönnt euch den Vibe direkt an der Elbe. Wetter passt ja auch hervorragend und denkt auch daran, schön fleißig trinken.

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0: Schönen guten Morgen.
1: Morgen.
0: 7:39 haben wir schon.
1: Auf der A9 Richtung Berlin zwischen Leipzig West und Großkugel ist die rechte Fahrspur durch einen defekten LKW blockiert. Auf der A14 Richtung Magdeburg 3 Kilometer Stau an der Baustelle zwischen Kleinpösner und Leipzig Ost. 15 Minuten braucht er länger. Vorsicht auf der A14 Richtung Dresden zwischen Wanzlehm und Magdeburg-Sudenburg. Da liegen Fahrzeugteile auf der Fahrbahn und ein defekter LKW blockiert die Abfahrt Sudenburg. Vorsicht bitte auf der B246A zwischen Wanzlehm-Börden im Abzweig Blumenberg. Da schließen am Bahnübergang die Schranken nicht mehr. Der aktuellsten Blitzer auf der A14 Richtung Schwerin Höhe Lüderitz. Auf der B81 Höhe Egel Richtung Halberstadt. In Halle in der Volkmannstraße statt einwärts und in Merseburg in der Geuseer Straße statt auswärts. Falls ihr noch was habt, ruft ihr durch 08021 und 4x0 oder schickt gerne WhatsApp rüber. Die Nummer gibt's auf sputnik.de. Dankeschön.
0: Überall ist es sonnig, vom Elbhavelwinkel über die Börde bis nach Anhalt-Bitterfeld. Da gibt es ein paar schöne Wetterwolken, aber die Temperaturen überall jetzt schon eigentlich warm. Also T-Shirt reicht auf jeden Fall. 22 Grad gibt es in Halle am Thüringer Bahnhof, 22 Grad auch in Magdeburg am Dom, genauso wie in Gentin am Wasserturm. Heute von morgens bis abends reichlich sonnig. Hier und da kommen zwar ein paar Schleier oder Quellwolken hinzu. Das tut den Temperaturen aber nicht weh, denn die steigen ordentlich in die Höhe. 36 Grad erreichen wir. Und wer jetzt glaubt, das ist unser Maximum, nee, am Wochenende wird es noch heißer, mit Werten bis 40 Grad. Boah, da muss ich sagen, da brauche ich eigentlich einen Pool oder einen See oder ein Meer in der Nähe. Also nur so Asphalt.
1: Also das braucht wirklich hier kein Mensch. Und vor allem, wir sind ja beim Konzert in Berlin, beide.
0: Ja, das stimmt.
1: Mars. Und da sind in Berlin, ich weiß nicht, ob du es gesehen hast, am Sonntag 41 Grad angesagt.
0: 41 sogar, Hilfe. Ja, Leute, was kann man da sagen? Einfach nur, passt auf euch auf.
1: Ich hab richtig Angst davor.
0: Ja.

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0: Ja, wir sind auf jeden Fall im Fußball-Weltmeisterschaftsfieber, würde ich sagen. Und was macht in diesen Tagen besonders viel Spaß? Richtig, das Orakeln oder wie wir es nennen.
1: Das beste Orakel der Welt.
2: Das WM-Orakel.
1: Wir orakeln alle Spiele mit deutscher Beteiligung. Also mit anderen Worten, wir versuchen einfach auf unsere Art und Weise vorherzusagen, wie das Spiel heute zum Beispiel wieder Deutschland gegen Ecuador ausgehen wird.
0: Ja, dazu haben wir uns draußen auf einer Sportwiese getroffen. Bexen trat für Ecuador an und ich für Deutschland. Mhm. Diesmal ging es ums Ball. Ich will nicht hochhalten sagen, sondern eigentlich ging es eher nur mehr oder weniger darum, den Ball auf dem Fuß zu lassen und so lange wie möglich in der Luft zu halten.
1: Ja, ich muss an dieser Stelle sagen, eigentlich Tobi, du warst klar im Vorteil, denn du machst es ja nicht zum ersten Mal. Ich schon. Aber Tobi hat sich da vielleicht so ein bisschen zu sicher gefühlt.
3: Wechsel, machst du da Vorbereitung? Sobald du den da drauf liegen hast, dann geht's los, ne?
4: Tobi, wie kann man so arrogant dabei auch noch sein?
3: Das sieht richtig angestrengt aus irgendwie. Hast du das schon mal gemacht eigentlich? Hui. Hui. Oh. Oh. Oh mein Gott. Ich würde dich dann morgen wieder abholen einfach.
0: Ja, also ich weiß nicht, ob man das rausgehört hat, aber ich hatte schon ein bisschen Bewunderung für Bexens Ausdauer, ne?
1: Ja, danke schön.
0: Ob das aber jetzt zum Sieg gereicht hat, das müsst ihr euch angucken. Schaut euch den ganzen Clip nämlich an, findet ihr auf unserem Sputnik-Instagram-Profil. Es lohnt sich zu 100%.
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3: Hui. 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

0: again. Also eins steht fest, die WM dieses Jahr, die fordert uns heraus. Schönen guten Morgen bei Sputnik.
1: Einen wunderschönen guten Morgen.
0: Ja, also die WM-Spiele, die sind ja zu Uhrzeiten, die tatsächlich echt wehtun, muss man an dieser Stelle sagen. Und deswegen haben wir euch gefragt, zieht ihr euch die Spiele trotzdem rein? Auch wenn es um 1 Uhr, 3 Uhr, 4 Uhr in der Nacht irgendwie passiert. Und ihr ballert hier ordentlich Nachrichten rein. Zum Beispiel aus Dessau. Martin hat sich da reingemeldet. Der hat geschrieben, naja, ich habe eine Nachtschicht oder dank meines Nachtschichtrhythmus war ich eh wach. Also von daher, er zieht sich hin und wieder was rein. Genau. Josephine aus Gauklitz, Merseburg, die hat auch geschrieben, naja, wenn man Nachtschichtdienst hat, ist alles möglich. Die Nachtschichtler sind ganz weit vorne.
1: Ich glaube, für die ist es ganz gut. Wir haben ja auch bei Instagram eine Story hochgeladen. Könnt ihr gerne abchecken auf unserem MDR Sputnik Instagram-Account und haben da gefragt. Und da kam auf jeden Fall auch mit Nachtschicht was rein. Und vor allen Dingen habe ich auch gelesen, dass ein paar geschrieben haben, naja, Schlaf geht vor. Ich guck's halt nicht.
0: Ja, das
1: kann
0: stimmt.
1: Kann ich auch ein bisschen nachvollziehen, weil am Ende bringt's ja auch nichts, wenn du die ganze Woche gerädert bist, nur um hier ein bisschen Fußball zu gucken. Es ist schon nicht einfach. Also gerade, ja, ich weiß nicht, Deutschlandspiele würde ich gucken, auf jeden Fall.
0: Ich auch.
1: Aber alle anderen,
0: nee,
1: da guck ich mir die Highlights
0: auch nicht an. Ja, also Marcel aus Nehausen hat dann auch geschrieben, ich bin einfach mal aufgestanden und hab's dann geguckt. War schon echt sehr schwer, nicht einzuschlafen, aber ich habe es durchgezogen bis zur 90. Minute. Danach habe ich ganz normal weitergearbeitet.
1: Weil du ein Löwe bist.
0: Respekt,
1: weil
0: Leute.
1: Du ein Löwe bist. Ihr könnt uns natürlich auch noch eine Sprachnachricht da lassen, ob ihr die Spiele durchguckt, ob ihr euch vielleicht sogar sagt, die WM interessiert mich nicht durch die Uhrzeiten, kann ich auch verstehen. Schickt eine WhatsApp rum, Nummer gibt's auf sputnik.de.

0: Mädels, American Girls.
1: Einen wunderschönen guten Morgen.
0: War das hier bei Sputnik Time Wach? Moin, wir haben jetzt 8.01 Uhr, Zeit für die News.
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0: Mit Martin heute.
3: Das Dresdner IFO-Institut geht nicht davon aus, dass es durch die Hitzewelle größere wirtschaftliche Schäden gibt. Der Ökonom Joachim Ragnitz sagte dem MDR, Hitzetage belasteten die deutsche Wirtschaft, aber der Gesamteffekt werde oft überschätzt. Laut Bundesarbeitsministerium kostet ein Hitzetag die Wirtschaft rund 430 Millionen Euro. Ragnitz betonte, im Verhältnis zur Wirtschaftsleistung eines Jahres seien das aber lediglich 0,01%. Das könne an kühleren Tagen wieder aufgeholt werden. Der Deutsche Wetterdienst erwartet heute in Mitteldeutschland Höchstwerte von 36 Grad. Bei zwei schweren Erdbeben sind in Venezuela nach ersten Angaben der Regierung mindestens 32 Menschen ums Leben gekommen. Übergangspräsidentin Delcy Rodriguez sagte, mehr als 700 Menschen seien verletzt worden. Aus dem am stärksten betroffenen Bundesstaat fehlten aber noch Informationen. Rettungskräfte seien im Einsatz. Kurz nach 18 Uhr Ortszeit hat es in Venezuela kurz nacheinander zwei bebende Stärke 7,2 und 7,5 gegeben. Fotos und Videos zeigten eingestürzte Gebäude unter anderem in der Hauptstadt Caracas. Die Deutsche Bahn bietet für die kommenden Tage erstmals eine sogenannte Hitzekulanz an. Der Konzern teilte mit, Fernverkehrstickets bis einschließlich 30. Juni könnten kostenlos storniert werden, wenn sie bis zum 23. Juni gekauft wurden. Die hohen Temperaturen sind für Weichen-, Leit- und Sicherheitstechnik eine Belastung. Schon im Sommer des vergangenen Jahres kam es bei großer Hitze zu Weichendefekten und in der Folge zu Zugausfällen und Verspätungen.
0: Dankeschön für die Infos.
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4: Auf der A2 Richtung Berlin zwischen Allengersleben und Alsleben 5 Kilometer Stau an der Baustelle, 20 Minuten braucht er länger. Auf der A14 Richtung Magdeburg zwischen Dreieck-Partenau und Leipzig-Ost 5 Kilometer Stau an der Baustelle, 30 Minuten braucht er länger. Und auf der A36 Richtung Bernburg zwischen Quedlinburg-Ost und Holm noch Behinderung nach einem LKW-Unfall. Die aktuellsten Blitzer auf der A9 Richtung München zwischen Schkeuditzer Kreuz und Großkugel. Auf der A14 Richtung Schwerin Höhe Lüderitz. Auf der B81 Höhe Egeln Richtung Halberstadt. In Halberstadt in der Sternstraße stadtauswärts und in Merseburg in der Geuser Straße stadtauswärts. Falls ihr noch irgendwas habt, klingelt da durch 08000 21 und 4x die 0 oder schickt gerne WhatsApp rüber. Die Nummer gibt's auf sputnik.de. Dankeschön.
0: Ach, es ist so sonnig, wirklich. Ich fühle mich, als wäre ich im Urlaub, wenn ich rausgucke. Ja. Blauer Himmel, Sonnenschein und es ist warm. Die Temperaturen jetzt aber eigentlich noch recht angenehm. 22 Grad in Halle an der Peißne, 22 Grad in Magdeburg an der Grünzitadelle und 21 Grad in Zwickau am Johannesbad. Heute steigen die Temperaturen aber enorm in die Höhe. 36 Grad erreichen wir. Also haltet gut durch und wer das Fußballspiel heute Abend um 22 Uhr sich reinziehen möchte, da könnt ihr euch auch auf warme 28 Grad einstellen.
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0: Ja, apropos Fußball. Ich habe das Gefühl, diese WM, die steht irgendwie unter dem Stern. Wir schreiben Geschichte, immer und immer wieder. Es ist wieder eine Sache passiert, da dachte ich mir, crazy. Selbst ich als kein Fußballfan höre hin.
4: Ja, dann würde ich sagen, dann klären wir doch mal in 10 Minuten.
0: Yes.
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0: Es wurde südafrikanische Fußballgeschichte geschrieben und deswegen jubeln wir heute für diesen
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0: Gestern hat Südafrika gegen Südkorea gespielt. Am Ende wurde es ein 1:0 für Südafrika. Ein Meilenstein.
2: Und das ist der Abpfiff. Bafana Bafana steht ein erstes Mal in seiner Geschichte in der K.O.-Phase einer Fußball-Weltmeisterschaft. Wir sehen die kollektive Fassungslosigkeit.
0: Es war wirklich eine Jubelextase gefühlt. Ja, alle sind ausgerastet.
3: Komplett zu Recht. Es ist ja wirklich historisch, was da abgeliefert wurde. Und damit steht jetzt auch fest, in ihrer ersten K.O.-Runde jemals treffen sie am Sonntag auf Kanada.
0: Ich bin
3: sehr
0: gespannt.
3: Interessantes Spiel.
0: Ja, Tobi, wie schätzt du das ein? Boxen sie sich nochmal weiter?
3: Ich würde es mir wünschen.
0: Ja.
3: Also allein jetzt für diese Geschichte. Ich meine, am Ende des Tages haben sie eh schon alles erreicht. Ich glaube, so weit hätten sie nicht gedacht. Aber trotzdem, ich würde mich auf jeden Fall freuen.
0: Ja.
3: Was mir aber generell aufgefallen ist bei dieser Weltmeisterschaft, da wird so eine Geschichte nach der nächsten geschrieben. Also wir hatten ja jetzt, wie gesagt, Südafrika, dann aber schon Messi mit den meisten WM-Toren überhaupt, dann Ronaldo, der als einziger Spieler bei allen seiner 6 Weltmeisterschaften immer ein Tor geschossen hat und jetzt auch Neymar, der ja bei Brasilien eingewechselt wurde.
0: Mhm.
3: Er hat nach, ich glaube, fast 3 Jahren mal wieder ein WM-Spiel gemacht. Der ist ja ganz oft verletzt gewesen, echt ein bisschen Pech gehabt. Man kann natürlich über Neymar halten, was man möchte, aber ich fand das auch schon sehr emotional. Da sind alle Fans aufgestanden, haben sich gefreut, gefeiert. Für die ist das halt immer noch ein Ausnahmespieler. So.
0: Ja.
3: Also richtig krass. Schön.
0: Ach mein Gott, also so kann die Weltmeisterschaft doch weitergehen. Hoffentlich heute natürlich auch mit dem nächsten
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0: Also ich habe diese Dinger noch nie in meinem Leben gesehen. Also für mich sind sie immer noch ein Mythos.
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0: Eigentlich kenne ich sie nur aus so Disney-Filmen oder so. Glühwürmchen! Und die Glühwurm-Saison geht jetzt wieder los. Gerade sind sie unterwegs. Also wer sie eigentlich mal sehen muss, der muss ein bisschen länger wach bleiben. Bisschen suboptimal für Frühaufsteher, verstehe ich. Aber vielleicht diese Chance dieses Jahr.
2: Ja, vor allen Dingen kollidiert das jetzt auch total mit unserem Deutschlandspiel. Die besten Chancen habt ihr nämlich immer zwischen 22 und Uhr und Mitternacht. An warmen, windstillen Sommerabenden, also eigentlich wie heute. Fun Fact übrigens auch, die Glühwürmchen leuchten meist dann, wenn sie auf Partnersuche sind. Also da vielleicht mal ganz besonders drauf achten, mit ein bisschen Geduld wird es dann was. Einfach mal im Dunkeln warten, bis plötzlich irgendwo auf einer Wiese ein kleines Licht aufblinkt.
0: Genau. Ja, also kann natürlich auch die Taschenlampe von Kommissar Meiner sein, der gerade seinen Müll rausbringt.
2: Möglich ist es.
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4: Liebe Radiohörerinnen und liebe RadiohörerInnen, hier spricht Alice Schwarzer. Ich höre hier immer nur Erleuchtung. Das ist total sexistisch. Es muss nämlich heißen Sie-Leuchtung. Das musste mal gesagt werden. Auf Wiederhören und auf Wiederhörerinnen.
5: Hallöchen, hier ist Lady Chantal vom Schkeuditzer Kreuz. Ich hatte gestern Nacht auch eine Erleuchtung. Ich hatte ein Dildo mit einer Taschenlampe verwechselt. Mein Arm.
6: Ja? Hallo? Geht's jetzt gleich los?
7: Achtung, Achtung! Hier spricht Ihre erleuchtete Kantine. Heute an Schalter 2 chinesische Glühwürmchensuppe mit Leuchtstäbchen. Guten Appetit!
8: Hier ist der Kommissar Meiner. Ich war schon wieder so besoffen, dass ich einen Lichtschalter von der Nachttischlampe nicht gefunden habe, ja? Da habe ich die Lampe mit der Dienstwaffe gleich ausgeschossen, ja? Dachte ich, Asiaten-Querschläger. Zum Glück hatte die Frau einen Stahlhelm auf, ja.
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0: Ja, where is my husband? Wir wissen es nicht, aber hier ist auf jeden Fall Sputnik Tag und Wach.
1: Boah.
0: Das steht fest. Und jetzt erstmal um 8.31 Uhr mit dem Verkehr.
1: Jetzt muss ich aber auch performen nach dieser grandiosen Überleitung. Auf der A2 Richtung Berlin zwischen Allengersleben und Alsleben 5 Kilometer Stau an der Baustelle, 20 Minuten brauchte länger. Vorsicht auf der A2 Richtung Berlin zwischen Thesen und Caesar, da befindet sich noch ein Schlagloch auf der linken Fahrspur. Auf der 14 Richtung Magdeburg 5 Kilometer Stau an der Baustelle, 20 Minuten länger zwischen Dreipartenau und Leipzig Ost, und in Halle auf der Hochstraße bis Volkmannstraße noch Stau wegen Bauarbeiten. Die aktuellsten Blitze auf der A9 Richtung München zwischen Schkeuditzer Kreuz und Großkugel, auf der A14 Richtung Schwerinhöhe Lüderitz, auf der B81 Höhe Egeln Richtung Halberstadt und in Halberstadt in der Sternstraße statt auswärts. Falls ihr noch was habt, ruft durch 08000 21 und 4 mal die 0 oder schickt gerne WhatsApp rüber. Die Nummer gibt's auf sputnik.de. Dankeschön.
0: Es ist richtig sonnig heute und mein Gott, die Temperaturen. Jetzt schon 25 Grad in Halle am Marktplatz, 25 Grad auch in Magdeburg am Dom, und in Stendal am Kornmarkt haben wir auch 25 Grad. Ich würde sagen, das würde mir schon genügen, aber nein, es steigt noch ordentlich in die Höhe. 36 Grad erreichen wir heute maximal. Von morgens bis abends Sonne, nur ein paar Schleier oder Quellwolken tauchen auf. Und auch das Fußballwetter. Um 22 Uhr ist auch noch ordentlich heiß. 28 Grad haben wir da.
1: Das ist aber dann schon geil, ne? So in Trikot und kurzer Hose und sowas da rumchillen, das macht's dann natürlich auch besonders.
0: Ja, das stimmt. Ich glaube, ich weiß auch schon, was ich heute vielleicht anziehe. Ich habe nämlich so ein schönes sommerliches
1: Brasilien-Trikot.
0: Oberteil. Nee, ich besitze keine Trikots. Ich hätte ja so gerne ein Sputnik-WM-Trikot. Aber vielleicht muss ich mal gegen dich zocken. Vielleicht kriege ich dann auch eins davon.
1: Du ruf doch einfach mal nachher 16.10 Uhr in der Homezone an.
0: Meinst du, das klappt?
1: Probier's.
0: Ich glaube eher nicht. Aber ihr macht das auf jeden Fall. Vielleicht seid ihr dann ausgestattet.
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0: Tja, ich weiß nicht, wie es euch geht. Ich hätte mich schon gefreut, wenn Dennis Undaff jetzt von Anfang an spielen würde heute. Aber
1: ja.
0: Julian Nagelsmann hat ja jetzt schon bekannt gegeben, dass er nur Nico Schlotterbeck und Nathaniel Brown ersetzen wird mit Rüdiger und Raum. Und Dennis Undaff wird wohl, so wie es aussieht, wieder von an, also nicht von Anfang an spielen, sondern dann von der Bank kommen.
1: Ey, ich muss sagen, ich finde es wirklich, wirklich schade, weil für diese Leistung, die er da erbringt, würde ich ihm das gönnen, von Beginn an zu spielen. Aber ich habe auch nichts dagegen, wenn er wieder reinkommt und dann einfach wieder zwei Tore schießt.
0: Ja, eben. Am Ende des Tages ist auch das eine Qualität und Qualitäten hat er so oder so. Und manchmal habe ich das Gefühl, er weiß selber gar nicht, wo die herkommen, ne?
2: Es ist einfach so gefühlt, wie ich auf Toilette gehe. Das ist was ganz Normales. Das habe ich einfach drin. So. Ich hab da keine Situation, dass ich nachdenke. Das habe ich einfach im Blut.
1: Ach so, ja. Warum okay. nicht? Ne? Und ich finde, diese Antwort, die ist so universell einsetzbar. Zum Beispiel Tobi.
0: Ja.
1: Du bist so routiniert hier im Radio. Ach, 10 Jahre vor dem Mikrofon stehst du, lieferst ab. Wie machst du das denn? Was würdest du antworten?
2: Es ist einfach so gefühlt, wie ich auf Toilette gehe. Das ist was ganz Normales. Das habe ich einfach drin. So. Ich hab da keine Situation, dass ich nachdenke. Das habe ich einfach im

0: Also wir sagen ja auch immer, man soll sich ja dann am Ende auch nicht so beschweren, wenn das dann so heiß ist und so, aber ich find's krass, dass man mittlerweile schon von amtlichen Hitzewarnungen spricht, ne? Also das muss man sich mal vorstellen, was jetzt hier abgeht.
1: Das ist wirklich krass. Ich kann euch erzählen, ich war am Wochenende unterwegs und eigentlich ist mein Schuh jetzt ruiniert, weil ich bin in geschmolzenen Teer reingetrampelt und habe jetzt in meiner Sohle, warte mal, ich guck noch mal ganz kurz. Ja, schwarz, komplett schwarz, weil ich ja einfach reingetrampelt bin und es war flüssig.
0: Sieht gut aus an der Stelle.
1: Richtig kacke.
0: Musst du jetzt bei der Hitze einfach wieder in die Luft halten, dann schmilzt es vielleicht wieder.
1: Ja, ich habe schon alles probiert. Ich glaube, ich habe es jetzt schon festgetrampelt. Ja, naja.
0: Also auf jeden Fall gibt es gerade für dieses Wetter dann jetzt schon das ein oder andere Angebot, was euch so ein wenig entgegenkommt wie von der Deutschen Bahn. Die bieten jetzt kostenlose Stornierungen an wegen der Hitze ab heute tatsächlich bis zum 30. Juni dann. Also wer seine Tickets, glaube ich, bis zum 23. Juni gekauft hat, kann das halt dann irgendwie einlösen.
1: Das ist sehr gut und ich spreche da aus Erfahrung, weil ich letztes Wochenende unterwegs war. Wirklich, wenn ihr nicht reisen müsst, dann lasst es sein. Ich glaube, die Deutsche Bahn kommt dann auch mit den Temperaturen nicht zurecht. Dann kommen immer wieder Ausfälle, technische Probleme. Es ist so überfüllt. Die Klimaanlagen kommen nicht hinterher. Es war wirklich für mich eine Qual. Also super gut, dass die sowas anbieten. Nehmt es an. Wenn es jetzt nicht mega dringend ist, natürlich. Ne?
0: So.
1: Ach Gott.
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0: Fever Dream, ja, das haben wir heute vielleicht alle in der Nacht gehabt, bei diesen Temperaturen, bei dieser Hitze, Alter. Ich war auf jeden Fall am Schwitzen. Jetzt geht's eigentlich einigermaßen klar bei den Temperaturen hier im Studio. Ich hoffe, bei euch ist es auch klimatisiert. Aber erstmal 9 Uhr hier und ihr kriegt die News.
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0: Heute mit Martin.
2: Das Dresdner IFO-Institut geht nicht davon aus, dass es durch die Hitzewelle größere wirtschaftliche Schäden gibt. Der Ökonom Joachim Ragnitz sagte dem MDR, Hitzetage belasteten die deutsche Wirtschaft, aber der Gesamteffekt werde oft überschätzt. Laut Bundesarbeitsministerium kostet ein Hitzetag die Wirtschaft rund 430 Millionen Euro. Ragnitz betonte, im Verhältnis zur Wirtschaftsleistung eines Jahres seien das aber lediglich 0,01%. Das könne an kühleren Tagen wieder aufgeholt werden. Der Deutsche Wetterdienst erwartet heute in Mitteldeutschland Höchstwerte von 36 Grad. Bei 2 schweren Erdbeben sind in Venezuela nach ersten Angaben der Regierung mindestens 32 Menschen ums Leben gekommen. Übergangspräsidentin Desi Rodriguez sagte, mehr als 700 Menschen seien verletzt worden. Aus der am stärksten betroffenen Region fehlten aber noch Informationen. Die US-Erdbebenwarte befürchtet tausende Tote. Die Regierung rief den Notstand aus. Kurz nach 18 Uhr Ortszeit hat es in Venezuela binnen einer Minute 2 Beben der Stärke 7,2 und 7,5 gegeben. Fotos und Videos zeigten eingestürzte Gebäude, unter anderem in der Hauptstadt Caracas. Die Deutsche Bahn bietet für die kommenden Tage erstmals eine sogenannte Hitzekulanz an. Der Konzern teilte mit, Fernverkehrstickets bis einschließlich 30. Juni könnten kostenlos storniert werden, wenn sie bis zum 23. Juni gekauft wurden. Die hohen Temperaturen sind für Weichen, Leit- und Sicherheitstechnik eine Belastung. Schon im Sommer vergangenen Jahres kam es bei großer Hitze zu Weichendefekten und in der Folge zu Zugausfällen und Verspätungen.
0: Danke für die Infos.
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3: Auf der A2 Richtung Berlin zwischen Allengersleben und Alsleben 5 Kilometer Stau an einer Baustelle, 20 Minuten braucht er länger. Auf der 14 Richtung Magdeburg zwischen Dreieck Partenau und Leipzig Ost 5 Kilometer Stau an der Baustelle, 20 Minuten braucht er länger. Und auf der A36 Richtung Bernburg zwischen Quedlinburg Ost und Holm die Autobahn zwar nicht mehr gesperrt, trotzdem noch 3 Kilometer Stau nach einem LKW-Unfall auf der rechten Fahrspur. Die aktuellsten Blitzer auf der A9 Richtung München zwischen Schkeuditzer Kreuz und Großkugel, auf der A14 Richtung Schwerinhöhe Lüderitz, auf der B187 in Mühlanger Richtung Elster und in Halberstadt in der Sternstraße stadtauswärts. Falls ihr noch was habt, klingelt da durch, 08000 21 und 4 mal die 0 oder schickt gerne WhatsApp rüber. Die Nummer gibt's auf sputnik.de. Dankeschön.
0: Okay, das ist wirklich krass. Ich kann mich nicht daran erinnern, wann wir um 9 Uhr schon 27 Grad in der Sputnik-Zone hatten. Das ist wirklich irre. In Halle am Roten Turm haben wir zumindest 27 Grad, auch in Magdeburg an der Sternbrücke, 26 Grad in Jena am Schleichersee und dabei bleibt es nicht. Es steigt ordentlich in die Höhe, 36 Grad erreichen wir heute und das Fußballwetter um 22 Uhr heute Abend, 28 Grad noch, wenn Deutschland spielt. Hilfe!
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0: Oh ja, aber apropos Fußballspiel, ich hoffe, ihr seid ausgestattet mit einem ordentlichen Trikot. Falls nicht, naja, dann haben wir was für euch. Kostenlos gibt's von uns ein Deutschland-WM-Trikot von Sputnik.
3: Ja, gar kein Problem, wir haben sie auf jeden Fall noch hier. Und wenn ihr Bock drauf habt, dann einfach mal aufpassen, wie das Ganze so abläuft, wie ihr rankommt. In 10 Minuten zeigen wir es euch mal.
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5: Ja, wenn man mal schlecht drauf ist, wenn ich danach den Song höre, habe ich auf jeden Fall bessere

0: Also wenn schon die Weltmeisterschaft, dann natürlich richtig, das müssen wir sagen. Und wir sorgen auch ein bisschen dafür, dass ihr passend ausgestattet seid. Das exklusive Sputnik Deutschland Trikot gibt es nämlich nur bei uns zu gewinnen.
1: Das
2: Wer ist das Teil geil. Will, ja, das ist richtig geil, muss ich nur einem Quiz stellen und die Hymne erraten. Patrick aus Zwickau hat vorhin versucht, sich so ein Trikot zu sichern.
0: Dann kommt jetzt hier deine Sputnik-Hymne im Remix.
3: Okay.

0: Tja, jetzt ist natürlich die Frage, ist das die Hymne von A, Deutschland oder B, Ecuador?
1: Antwort B, Ecuador.
2: Ohne zu zögern, komm, wir hören noch mal kurz in den Auflösungston rein.
1: Okay.
2: Eigentlich
0: ich glaube, Deutschland
2: spielen,
0: ist es nicht.
2: Ne? Nee, es ist nicht Deutschland. Du hast richtig gesagt, es ist Ecuador.
1: Juhu, geil, cool, freut mich. Mega.
2: Oh, wie er sich gefreut hat. Glückwunsch nochmal an dieser Stelle.
0: Ich weiß auch gar nicht, wie ich reagiert hätte, wenn er Deutschland gesagt hätte.
2: Dann weiß ich auch nicht. Ich glaube, wir hätten es extra wegignoriert,
0: ja,
2: oder?
0: Ja.
2: Und wenn ihr auch Bock habt, so abzuliefern wie Patrick, naja, heute Nachmittag geht's direkt weiter bei Franzi in der Sputnik Homezone. 16.10 Uhr habt ihr dann wieder die Chance.
0: Ja, einfach einschalten. Mit ein bisschen Glück seid ihr dann bestens für die Weltmeisterschaft ausgestattet.
3: Das so. 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

0: bis zu 36 Grad.
1: Und es wird noch heißer.
0: Ja, der Sommer ist auf jeden Fall da und in Dresden gehört da eine Sache mit dazu. Die Filmnächte am Elbufer.
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0: Und die sind ja längst kein normales Kino mehr, so wie man es eigentlich kannte. Das ist ja ein komplettes Sommerfestival, ne? Nur eben mit XXL-Leinwand und Altstadtkulisse als Deko. Und das Gelände ist riesig, 40.000 Quadratmeter. Da ist dann Platz für fast 16.000 Menschen.
4: Also auch für euch. Wow. Ja, die Filmnächte starten ab heute, gehen bis Ende August. Über 100 Events ballern die da raus. Zum Beispiel Open-Air-Kinos, große Shows und tatsächlich auch Konzerte. Clüso ist zum Beispiel mit dabei.
5: Und es ist alles okay, alles gut, Augen zu, Flugmodus an.
0: Schön.
4: Ja, oder auch Mark Forster, die haben ja sogar einen Song zusammen.
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4: Ganz ehrlich, den Song gerade zum ersten Mal gehört
0: tatsächlich.
4: Ich
0: hätte so Bock, die jetzt live zu sehen.
4: Ich
0: direkt
4: auch.
0: Direkt bei dem Wetter, toll.
4: Ja, dann weißt du ja, was du machen kannst, ne? Bald nach Dresden düsen. Ich habe auch mal geschaut, welche Filme so interessant sind. Nächste Woche ist zum Beispiel Harry Potter am Start und der Stein der Weisen beginnen 21.30 Uhr oder nächsten Freitag Mamma Mia, der Film auch um 21.30 Uhr.
0: Ey, einfach hin da. Perfekter Sommerabend, würde ich sagen. Geile Vibes an der Elbe. Wetter natürlich auch hervorragend. Da natürlich auch nochmal die Info, genug zu trinken mitzunehmen.
4: Ganz, ganz wichtig.
0: Nicht, dass er uns da umkippt und dann einfach nur ganz, ganz viel Spaß.
4: Yes.
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0: Guten Morgen.
1: Schönen guten Morgen. 9.31 Uhr haben wir es hier bei Sputnik Tag und Wach.
2: Auf der 2 Richtung Berlin zwischen Allengersleben und Alsleben 5 Kilometer Stau an der Baustelle, 20 Minuten braucht er länger. Auf der 14 Richtung Magdeburg zwischen Dreieck, Partenaue und Leipzig-Ost noch 5 Kilometer Stau an der Baustelle, 20 Minuten sind es da. Auf der A36 Richtung Bernburg auch noch 3 Kilometer Stau nach einem LKW-Unfall, 20 Minuten braucht er länger zwischen Quedlinburg-Ost und Holm. Die aktuellsten Blitze auf der A9 Richtung München zwischen Schkodditzer Kreuz und Großkugel. Auf der A14 Richtung Dresden zwischen Leipzig-Nordost und Leipzig-Ost. Auf der B187 wird geblitzt in Mühlanger Richtung Elster, in Halberstadt in der Sternstraße auswärts und in Merseburg in der Geuseer Straße statt auswärts. Falls ihr noch irgendwas habt, ruft ihr durch 08021 und 4x die 0 oder schickt gerne WhatsApp rüber. Die Nummer gibt's auf sputnik.de. Dankeschön.
1: Es ist hot in der Sputnik-Zone. Wir haben jetzt gerade schon 27 Grad in Halle am Hallmarkt, 27 Grad auch in Magdeburg am Stadtpark Rotehorn und in Naumburg an der Vogelwiese. Da gibt's 26 Grad, für mich jetzt schon eigentlich zu heiß, aber es wird noch heißer. Wunderbar. Trocken bleibt es den ganzen Tag und wir erreichen maximal 36 Grad. Es bleibt auch bis abends richtig warm. Das Fußballwetter um 22 Uhr, da haben wir auch noch 28 Grad, also zieht auf jeden Fall was Frisches an. Apropos Fußball. Also, Tobi und ich haben uns gechallenged. Wie soll es auch anders sein? In unserem Fußball-Orakel. Tobi als Fußballprofi, muss man eigentlich so sagen.
2: Ach, hör doch auf.
1: Ja. Und ich als Fußballanfängerin, aber ich habe es nicht so einfach.
2: Du bist doch keine Anfängerin mehr.
1: Nein?
2: Nein, du hast das letzte Orakel, hast du mit Bravour, also du hast mich ja besiegt.
1: Ja, deswegen war jetzt einfach auch Druck auf mir. Ob ich wieder abgeliefert habe oder nicht, naja, wir schnacken gleich mal drüber.
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0: Wir sind im Fußball-Weltmeisterschaft.
1: Mein Gott, das war jetzt aber.
0: Kann ich nochmal von vorne reinkommen?
1: Ich hoffe, heute Abend läuft das ein bisschen routinierter beim Deutschlandspiel.
0: Warte. Komm nochmal.
1: Ja, komm.
0: Wir sind im Fußball-Weltmeisterschaftsfieber und was macht, ich kann es nicht wechseln, mach einfach.
1: Und was macht
0: wir orakeln jetzt?
1: Ja, okay.
2: Das beste Orakel der Welt.
0: Das WM-Orakel.
1: So, jetzt übernehme ich wirklich. Also, wir orakeln alle Spiele mit deutscher Beteiligung. Mit anderen Worten, wir versuchen einfach auf unsere Art und Weise vorherzusagen, wie das Spiel heute Deutschland gegen Ecuador ausgehen wird.
0: So, jetzt bin ich wieder drin. Dazu haben wir uns draußen auf einer Sportwiese getroffen. Ich finde, Sportwiese ist eigentlich auch ein bisschen übertrieben, wenn ihr das gleich dann mal im Video seht. Bexton trat da für Ecuador an, ich für Deutschland. Diesmal ging es ums Ball nicht hochhalten, sondern auf dem Fuß halten, so lange wie möglich.
1: Tobi, ich hatte wirklich hohe Erwartungen. Du bist ja eigentlich Fußballprofi, kannst
0: es. Was heißt eigentlich?
1: Machst es nicht zum ersten Mal. Ich habe es zum ersten Mal gemacht. Aber Tobi hat sich da vielleicht so ein bisschen zu sicher gefühlt.
3: Wechseln, hast du da Vorbereitung? Sobald du den da drauf liegen hast, dann geht's los, ne?
4: Tobi, wie kann man so arrogant dabei auch noch sein?
3: Das sieht richtig angestrengt aus irgendwie. Hast du das schon mal gemacht eigentlich? Hui. Hui, oh. Oh. Oh mein Gott. Ich würde dich dann morgen wieder abholen einfach.
0: Mal ein bisschen, muss ich sagen, begeistert von deiner Ausdauer auch.
1: Ein Kopf-an-Kopf-Rennen.
0: Also wenn ihr Bexons Ausdauer und natürlich auch die wunderschöne Sportwiese sehen wollt, dann schaut euch den ganzen Clip an. Findet ihr jetzt auf dem MDR Sputnik Instagram-Profil. Lohnt sich auf jeden Fall. Küsschen.
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0: Hallo.
1: Hallihallo. Ja, die Weltmeisterschaft ist eine kleine Herausforderung. Mitten in der Nacht sind manche Spiele, da ist die Frage, stellt ihr euch einen Wecker oder schlaft da durch? Und damit schönen guten Morgen bei Sputnik Tag und Wach. Ich habe eine Nachricht bekommen aufs Sputnik-Handy.
0: Ja.
1: Von wem ist denn das hier? Ah ja, von Marcel aus Nehausen. Und er hat geschrieben, eigentlich wird's ab dem Achtelfinale so richtig interessant. Da stehe ich vielleicht auch mal in der Nacht auf. Zur WM 2010 habe ich bis auf ein oder zwei Spiele jedes Spiel verfolgt. Das nämlich diszipliniert.
0: Da war es natürlich auch ein bisschen anders, was die Zeitverschiebung und so angeht.
1: Ja.
0: Aber nichtsdestotrotz, ich kann das komplett nachvollziehen. Also, was willst du denn halt auch machen, wenn du früh aufstehst? Guckst du ja kein Spiel um 4 Uhr morgens an.
1: Ja, das stimmt.
0: Aber wir haben ja Glück. 22 Uhr ist natürlich auch spät für uns heute, aber es geht noch. Deswegen, ich würde behaupten, wir sollten jetzt auch langsam mal Tschüssi Ciao sagen, weil wir müssen uns ja jetzt hinlegen bis heute Abend dann.
1: Guck, es ist ja schon 9.47 Uhr.
0: Naja, klar, ist jetzt vorbei.
1: Ja, auf jeden Fall. Da sagen wir Tschüssi Ciao. Genießt das Spiel heute Abend. Morgen sind wir dann alle im Kollektiv müde. Auch in Ordnung.
0: Ja, das Wetter auch genießen, aber genug trinken, ne? Passt
1: das
0: auf euch auf.
1: Das ist wichtig.
0: Bis morgen.
1: Küss.

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1: In Venezuela suchen Rettungskräfte nach zwei starken Erdbeben nach Verschütteten. Nach Angaben der amtierenden Präsidentin Delcy Rodríguez sind zahlreiche Häuser eingestürzt. Mindestens 32 Menschen seien ums Leben gekommen, mehr als 700 seien verletzt. Aus der am stärksten betroffenen Region fehlten aber noch Informationen. Rodríguez rief den Notstand aus. Die US-Erdbebenwarte befürchtet tausende Tote. Die Beben der Stärke 7,2 und 7,5 ereigneten sich nach US-Angaben kurz nach 18 Uhr Ortszeit binnen weniger Minuten. Die Stadt Dresden hat ein Wasserentnahmeverbot verhängt. Grund sind Hitze, Trockenheit und Niedrigwasser. Demnach dürfen Eigentümer und Anlieger bis Ende Oktober kein Wasser aus den oberirdischen Gewässern der Stadt entnehmen. Das Verbot gelte sowohl für große Gewässer wie die Weißeritz und die Piesteritz als auch für kleinere Bachläufe. Untersagt ist auch das Schöpfen mit Handgefäßen. Wer das Verbot missachtet, muss mit einem Bußgeld von mindestens 50 Euro rechnen. Nicht betroffen von dem Verbot sind diejenigen, die eine wasserrechtliche Erlaubnis besitzen. Das Dresdner IFO-Institut geht nicht davon aus, dass es durch die Hitzewelle größere wirtschaftliche Schäden gibt. Der Ökonom Joachim Ragnitz sagte dem MDR, Hitzetage belasteten die deutsche Wirtschaft, aber der Gesamteffekt werde oft überschätzt. Laut Bundesarbeitsministerium kostete ein Hitzetag die Wirtschaft rund 430 Millionen Euro. Ragnitz betonte, im Verhältnis zur Wirtschaftsleistung eines Jahres seien das aber nur 0,01%. Der Deutsche Wetterdienst erwartet heute in Mitteldeutschland Höchstwerte von 36 Grad.
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1: In Thüringen wird auch das dritte Kindergartenjahr beitragsfrei. Alle Landtagsfraktionen außer die der AfD stimmten für die Pläne. Außerdem wurden mit großer Mehrheit Hilfen für kleinere Kindertagesstätten beschlossen. Ziel ist es nach Angaben von Regierungskoalition und Linken, trotz der zurückgehenden Kinderzahlen möglichst viele Kindergärten im Land zu erhalten. Mit dem dritten beitragsfreien Kindergartenjahr sollen Eltern entlastet werden. Bildungsminister Christian Tischner von der CDU kündigte an, das Kindergartengesetz in den kommenden Jahren stetig weiterzuentwickeln. In Venezuela suchen Rettungskräfte nach zwei starken Erdbeben nach Verschütteten. Nach Angaben der amtierenden Präsidentin Delcy Rodriguez sind zahlreiche Häuser eingestürzt. Mindestens 32 Menschen seien ums Leben gekommen, mehr als 700 seien verletzt. Aus der am stärksten betroffenen Region fehlten aber noch Informationen. Rodriguez rief den Notstand aus. Die US-Erdbebenwarte befürchtet tausende Tote. Die Beben der Stärke 7,2 und 7,5 ereigneten sich nach US-Angaben kurz nach 18 Uhr Ortszeit binnen weniger als einer Minute. Die Stadt Dresden hat ein Wasserentnahmeverbot verhängt. Grund sind Hitze, Trockenheit und Niedrigwasser. Demnach dürfen Eigentümer und Anleger bis Ende Oktober kein Wasser aus den oberirdischen Gewässern der Stadt entnehmen. Das Verbot gelte sowohl für große Gewässer wie die Weiße Ritz und die Piste Ritz, als auch für kleinere Bachläufe. Wer das Verbot missachtet, muss mit einem Bußgeld von mindestens 50 Euro rechnen. Nicht betroffen von dem Verbot sind diejenigen, die eine wasserrechtliche Erlaubnis besitzen.
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1: Hitze hat in Sachsen-Anhalt offenbar Fahrbahnschäden auf der A2 verursacht. Wie Autobahnpolizei und Autobahn GmbH mitteilten, dauern die Reparaturarbeiten zwischen Burg Ost und Zentrum mindestens bis Sonntagnachmittag. Die Deutsche Bahn rät wegen der Hitze von nicht dringend nötigen Fahrten im Fernverkehr ab. Der Konzern erklärte, durch die hohen Temperaturen würden Weichen, Leit- und Sicherheitstechnik extrem belastet. Hinzu käme ein hohes Risiko etwa von Böschungsbränden. Fernverkehrstickets, die vor dem 23. Juni gekauft worden seien, könnten daher bis Monatsende kostenlos storniert werden. Die EU zahlt der Ukraine heute rund 3 Milliarden Euro aus einem neuen Darlehen aus. Das teilte EU-Kommissionspräsidentin Ursula von der Leyen bei einer Wiederaufbaukonferenz für die Ukraine in Danzig mit. Es handelt sich demnach um die erste Zahlung des 90 Milliarden Euro schweren Unterstützungsdarlehens der EU. Die EU hatte im April den Weg für den Kredit freigemacht. Zuvor hatte ihn der ehemalige ungarische Ministerpräsident Viktor Orban monatelang blockiert. In Venezuela suchen Rettungskräfte nach zwei starken Erdbeben nach Verschütteten. Nach Angaben der amtierenden Präsidentin Rodriguez sind zahlreiche Häuser eingestürzt. Mindestens 32 Menschen seien ums Leben gekommen, mehr als 700 verletzt. Aus der am stärksten betroffenen Region fehlen noch Informationen. Rodriguez rief den Notstand aus. Die Beben der Stärke 7,2 und 7,5 ereigneten sich nach US-Angaben kurz nach 18 Uhr Ortszeit binnen weniger als einer Minute.
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1: Die Hitze hat in Sachsen-Anhalt offenbar Fahrbahnschäden auf der A2 verursacht. Wie Autobahnpolizei und Autobahn GmbH mitteilen, dauern die Reparaturarbeiten zwischen Burg Ost und Zentrum mindestens bis Sonntagnachmittag. Die Deutsche Bahn rät wegen der Hitze von dringend nötigen Fahrten im Fernverkehr ab. Der Konzern erklärte, durch die hohen Temperaturen würden Weichen, Leit- und Sicherheitstechnik extrem belastet. Hinzu käme ein hohes Risiko etwa von Böschungsbränden. Fernverkehrstickets, die vor dem 23. Juni gekauft wurden, könnten daher bis Monatsende kostenlos storniert werden. Die EU zahlt der Ukraine heute rund 3 Milliarden Euro aus einem neuen Darlehen aus. Das teilte EU-Kommissionspräsidentin Ursula von der Leyen bei einer Wiederaufbaukonferenz für die Ukraine in Danzig mit. Es handelt sich demnach um die erste Zahlung des 90 Milliarden Euro schweren Unterstützungsdarlehens der EU. In Venezuela suchen Rettungskräfte nach zwei starken Erdbeben nach Verschütteten. Nach Angaben der amtierenden Präsidentin Delcy Rodriguez sind zahlreiche Häuser eingestürzt. Mindestens 32 Menschen seien ums Leben gekommen, mehr als 700 werden vermisst. Aus der am stärksten betroffenen Region fehlen noch Informationen. Rodriguez rief den Notstand aus. Die Beben der Stärke 7,2 und 7,5 ereigneten sich nach US-Angaben kurz nach 18 Uhr Ortszeit binnen weniger als einer Minute.
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1: Hallo, schönen Donnerstag euch. Ey, haltet die Ohren steif. Damit ihr up to date seid, machen wir jetzt fix einen News-Check.
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1: Um 14 Uhr mit Alexander.
3: Der Fahrgastverband Pro Bahn hat die Hitzekulanzregelung der Deutschen Bahn als richtigen Schritt bezeichnet. Der Bundesvorsitzende Lukas Iflender sagte dem NDR, das Warten an überhitzten Bahnhöfen sei für einige Menschen lebensgefährlich. Außerdem könnten Klimaanlagen in Zügen ausfallen. Die Deutsche Bahn rät wegen der Extremhitze von nicht notwendigen Reisen ab. Fahrgäste können Fernverkehrstickets kostenlos stornieren. Nach dem schweren Erdbeben in Venezuela haben viele Länder Hilfe angeboten. Die USA kündigten die Entsendung von Rettungskräften an. Bundesverteidigungsminister Boris Pistorius bot Bundeswehr Transportflugzeuge an, um Personal und Material nach Venezuela zu bringen. Das Bündnis Aktion Deutschland hilft stellt eine Soforthilfe von 1 Million Euro bereit. Die Zahl der Toten ist inzwischen auf mehr als 160 gestiegen. Hunderte Menschen werden vermisst und wurden verletzt. Venezuela war in der Nacht von 2 schweren Erdstößen erschüttert worden. Die EU zahlt der Ukraine heute rund 3 Milliarden Euro aus einem neuen Darlehen aus. Das teilte EU-Kommissionspräsidentin Ursula von der Leyen bei einer Wiederaufbaukonferenz für die Ukraine in Danzig mit. Es handelt sich demnach um die erste Zahlung des 90 Milliarden Euro schweren Unterstützungsdarlehens der EU. Die EU hatte im April den Weg für den Kredit freigemacht.
1: Danke dir fürs Update, Alexander.
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1: Wie sieht es gerade aus auf den Straßen in der Sputnik-Zone? Wir gehen rein. Da gehen wir los hier mit der A2 Richtung Berlin. Dauert es ein bisschen länger zwischen Allerengersleben und Alsleben. 6 Kilometer Stau aktuell. Die A2 Richtung Hannover ist außerdem gerade gesperrt zwischen Burg Ost und Burg Zentrum. Wegen Straßenschäden und Reparaturarbeiten. Das dauert auch wahrscheinlich noch bis Sonntagnachmittag. Und deswegen gibt es auch noch Stau in Ziesar. Auf der A9 Richtung München zwischen Naumburg und Dreußig. Da ist wegen Aufräumarbeiten gerade noch die linke Spur gesperrt. Und die B100 Richtung Halle am Abzweig Raschwitz. Da steht noch ein kaputtes Auto auf der rechten Spur rum. Die aktuellsten Blitzer, da steht einer auf der A9 Richtung München zwischen Schkeuditzer Kreuz und Großkugel, auf der A14 Richtung Schwerin Höhe Lüderitz und auf der B184 Richtung Rackwitz und Schortau. Wenn ihr noch irgendwas gesehen habt, einen Stau oder einen Blitzer, einfach kurz durchklingeln, kostenlos unter der 08021 4x die 0 oder ihr schickt mir einfach kurze Nachricht per WhatsApp rum. Ja, der Sommer, der steht hier nicht einfach so vor der Tür. Der hat sie längst eingetreten. Bis zum Abend gibt es hier wieder ganz viel Sonne. So ein paar harmlose Wolken sind mit dabei und Temperaturen bis zu 36 Grad. Wir tasten uns hier auch immer weiter ran. In Halle am Eselsbrunnen sind es schon 31 Grad. Magdeburg am Unicampus Grad 30 und in Chemnitz an der Burg Rabenstein 29 Grad. Morgen auch super viel Sonne und auch die gleichen Temperaturen, bis es dann Samstag nochmal komplett eskaliert mit fast 40 Grad.
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1: Also Leute, Tagchen am Donnerstag. Vielleicht holt ihr euch für die Tage so einen Mini-Ventilator to go, den man so ans Handy oder so dran schnallen kann. Ansonsten lasst uns zusammen den vorletzten Tag der Woche durchziehen. Lieblingsmucke gibt's jetzt von dieser Frau.
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0: vielleicht steht bei euch heute auch noch der große Wocheneinkauf an. Dann stellt euch mal vor, ihr schmeißt da alles zacki-zack so in euren Einkaufswagen rein, bezahlt an der Kasse und zum Schluss gibt's auch noch ein frisch gezapftes Bier. So könnte Einkaufen in Zukunft tatsächlich aussehen.
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0: Jetzt zumindest in Nordirland, da läuft das jetzt nämlich so ab. Lidl hat dort jetzt seinen ersten eigenen Pub eröffnet. Der heißt The Middle Ale. Seine Kollegin Franzi ist gerade mit am Start. Hau mal kurz raus, warum hat Lidl diesen Pub gebaut?
2: Wenn ein Supermarkt Alkohol verkaufen will, braucht er eine bestimmte Lizenz, die abgetreten werden muss. Zum Beispiel von einem Pub, der schließt. Und es ist auch ein Nachweis erforderlich, dass es in der Gegend insgesamt zu wenig lizenzierte Betriebe gibt. Und daran ist Lidl bislang gescheitert. Mhm. Mit einem eigenen Pub können sie aber eine rechtliche Brücke bauen, zumindest in dieser Stadt, in Dundonald. Denn da haben zuletzt zwei Bars geschlossen. Und so kann Lidl eben hier rechtfertigen, dass da für die Bevölkerung in der Tat eine Lücke im Angebot entstanden ist und kann den Verkauf von Alkohol im Pub, aber eben auch to go anbieten. Was aber auch heißt, dass Lidl jetzt wahrscheinlich nicht routinemäßig Pubs überall eröffnen wird.
0: Na gut, okay. Aber das heißt, ein Pint an der Theke, danach noch ein paar Drinks für zu Hause einkaufen, alles unter einem Dach halt. Wie muss man sich diesen Pub denn genau vorstellen?
2: Also das ist erstmal ein Pub, der nicht im Laden ist, sondern daneben auf 84 Quadratmetern mit Platz für 60 Gäste. Und auf der Karte sollen stehen Bier, Cider, Wein und Liköre aus dem Lidl-Regal mit Fokus auf regionalen Lieferanten. Und der Pub kann dann eben auch den Verkauf to go anbieten.
0: Ist auf jeden Fall ein wildes Konzept. Danke dir, Franzi. Ist ein komplett neuer Gastro-Trend, der aber wahrscheinlich jetzt nicht unbedingt bei uns hier ankommen soll. Das Ganze ist vor allem einfach eine kreative Lösung für ein ziemlich

Hallo am Donnerstag. Die Sputnik Home Zone ist an. Und falls ihr heute so einen Eiskaffee mehr braucht, damit ihr irgendwie richtig wach werdet, das liegt nicht an euch. Die letzte Nacht war einfach nur unfassbar heiß. Konnte man wirklich kaum schlafen. Das war einfach eine der wärmsten Nächte, die jemals in ganz Deutschland gemessen wurden. Hat sich zwischenzeitlich bei mir im Schlafzimmer, ehrlich gesagt, nach einem tropischen Regenwald angefühlt. Aber Leute, Dachgeschoss, alle, die auch ganz oben wohnen, ihr kennt den Struggle. Es ist wirklich nicht normal. Und kleiner Hack vielleicht über einen Tag von mir, immer mal einfach die Arme nass machen. Sieht komisch aus, wirkt vielleicht auch ein bisschen komisch, aber es trocknet in ungefähr 2 Sekunden wieder. Das hilft. Eure Sputnik Home Zone ist an. Jetzt mit Kenya Grace und Strangers. Hallöle!

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0: Hey ho am Hottie Donnerstag, aber echt im wahrsten Sinne des Wortes. Gerade vielleicht die Klima schon auf Anschlag am Laufen, damit ihr aber on top Bescheid wisst, was auf den Straßen hier los ist in der Sputnikzone. Guck mal kurz vorbei. 14.31 Uhr haben wir es. Geht los auf der A2 Richtung Berlin zwischen Allerengersleben und Alsleben. Habt da gerade 6 Kilometer Stau und braucht ungefähr 10 Minuten länger. Auch auf der A2 Richtung Hannover. Da bleibt noch zwischen Burg Ost und dem Burgzentrum. Wegen Straßenschäden und Reparaturarbeiten bis wahrscheinlich Sonntagnachmittag die Straße gesperrt. Und deswegen gibt es auch gerade Stau bis Ziesar. Vorsicht auch auf der A2 Richtung Hannover zwischen Lehrte Ost und Lehrte. Da liegt noch ein Metallteil auf der mittleren Spur. Und auf der B100 Richtung Halle am Abzweig Braschwitz, da steht noch ein kaputtes Auto auf der rechten Spur rum. Die aktuellsten Blitzer, einer ist auf der A9 Richtung München zwischen dem Schkeuditzer Kreuz und Großkugel, auf der A14 Richtung Schwerin Höhe Lüderitz und auf der B184 Richtung Rackwitz und Schortau. Wenn ihr noch irgendwie Staublitzer gesehen habt, dann einfach kurz kostenlos hier durchklingeln unter der 08000 21 4x die 0 oder ihr schickt mir einfach kurz eine Nachricht per WhatsApp rum. Wetter in der Sputnikzone, gerade wirklich Freibadwetter Deluxe. Sonne satt am Start, nur wenige Wolken, kein Regen. Die Temperaturen, die steigen auch noch bis auf 36 Grad. Und jetzt schon haben wir in Magdeburg am Dom 33 Grad, in Halle am Rheinischen Platz 34 und in Stendal am Kornmarkt sind es 32 Grad. Morgen wird es genauso hot, Samstag, da brauchen wir dann aber gefühlt wirklich ein Sauerstoffzelt. Es sollen bis zu 39 Grad werden. Wow.
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0: Ja, Leute, es ist mega hot, aber wir schicken euch jetzt an einen Ort, wo es immer richtig schön kühl ist. Die Klima läuft und zwar im Kino. Ja, und Eis könnt ihr da auch noch snacken nebenbei, ne? Und es gibt einen richtig coolen neuen Kino-Blockbuster mit der Cousine von Superman, wusste ich auch nicht. Dranbleiben, gleich gibt's Kinotickets für Supergirl.
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0: Der offizielle WM-Song von Shakira, Dai Dai. Also wenn das mal kein gutes Omen für unsere deutschen Jungs heute Abend ist. Die Daumen sind gedrückt. Ja, bis heute Abend ist es natürlich noch krache heiß draußen. Es gibt aber einen Ort, da ist es immer angenehm temperiert. Und da gibt's auch immer einen fetten Eisvorrat. Im Kino.
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0: Ja, und ich schicke euch jetzt for free ins Kino. Stellt euch mal kurz vor, ihr feiert Geburtstag, ne, ist schon mal geil. Cruist da dann mit einem Hund durchs Universum und nebenbei jagt ihr auch noch einen Bösewicht. Das gibt's genauso beim neuen Film Supergirl.
2: Jetzt geht die Party los.
3: Das könnte ein Problem werden.
0: Ja, so sieht's aus. Die neue DC-Heldin ist nämlich da. Und diesmal steht nicht Superman im Mittelpunkt, sondern seine Cousine Supergirl. Wusste ich auch nicht, dass das seine Cousine ist. Gemeinsam mit ihrem Superhund Krypto landet sie auf einem intergalaktischen Roadtrip.
3: Krypto und ich hatten wenigstens uns. Ganz ehrlich, ich dachte, wir hatten Glück. Aber jedes Glück geht wahrscheinlich irgendwann zu Ende.
4: Krypto!
3: Was kann ich tun?
5: Die Briganten tragen das Gegengift immer bei sich. Er hat 3 Tage.
3: Du darfst mich nicht hängen lassen.
0: Dazu gibt's jede Menge Action, Weltraum, Vibes und ihr habt auch noch richtig viel zu lachen.
6: Bist du nicht die Tussi aus der Bar?
3: Witzig.
0: Ja.
3: Hab ich dich immer genannt.
0: Ihr wollt Supergirl gucken und euch den fast 40 Grad da draußen so ein bisschen davor verstecken? Dann haben wir jetzt die Tickets für euch. Ruft an für Supergirl 08021 4 mal die 0.

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0: Leute, WM-Zeit ist Trikotzeit. Ich meine, ihr wollt ja beim Public Viewing wollt ihr doch auch schnieke aussehen. Ja, und hier gewinnt er auch noch das stylischste Trikot, was es überhaupt gibt.
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0: Wie schwierig ist einfach Public Viewing auszusprechen? Was zur Hölle? Jeden Tag schenken wir euch hier das exklusive Sputnik Deutschland Trikot. Wenn ihr euch das Teil sichern wollt, dann klingelt einfach in einer guten halben Stunde hier wieder durch, denn wir zocken zusammen, so wie gestern auch mit Markus aus Wandsleben am See. Wir spielen dir gleich eine Nationalhymne vor, aber natürlich nicht einfach nur so. Die wurde einmal komplett durch den Sputnik Remix Wolf gedreht. Und deine Mission, zu welchem Team gehört sie? Ich sag dir schon mal an, Option A ist Bosnien-Herzegowina oder B, Katar. Bist du bereit?
2: Ich bin bereit.
0: Okay, dann Ohren auf, hier kommt dein Remix. Okay, hast du schon eine Ahnung?
2: Könnte ein bisschen schwer sein, aber könnte ich vielleicht hinbekommen.
0: Okay, was sagst du? Welche ist es? Katar oder Bosnien-Herzegowina?
2: Ich würde die Antwort A nehmen.
0: Das heißt Bosnien-Herzegowina. Bist du sicher?
2: Genau.
0: Und damit ist deine Zeit rum. Ah, lieber Markus, das ist leider nicht richtig. Och nee.
2: Scheiße.
0: Mist, ey, aber es ist auch wirklich haarscharf gewesen. Ach, Manu. Ach, super schade. Für Markus hat es leider nicht geklappt gestern. Aber die nächste Chance wartet schon. Auch auf euch, 16.10 Uhr heute einschalten und das exklusive Sputnik Deutschland Trikot sichern. Bin mir sicher, bei der nächsten Frage, da räumt er ab, damit er beim nächsten WM-Spiel den besten Style von allen habt.

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0: Hallo, einen schönen sonnigen Donnerstag euch. Wir checken zusammen die aktuellen News jetzt um 15.01 Uhr.
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2: Der Fahrgastverband Pro Bahn hat die Hitzekulanzregelung der Deutschen Bahn als richtigen Schritt bezeichnet. Der Bundesvorsitzende Lukas Iflander sagte dem MDR, das Warten an überhitzten Bahnhöfen sei für einige Menschen lebensgefährlich. Die Deutsche Bahn rät wegen der Extremhitze von nicht notwendigen Reisen ab. Fahrgäste können Fernverkehrstickets kostenlos stornieren. Nach den schweren Erdbeben in Venezuela haben viele Länder Hilfe angeboten. Die USA kündigten die Entsendung von Rettungskräften an. Bundesverteidigungsminister Boris Pistorius bot Bundeswehr-Transportflugzeuge, um Personal und Material nach Venezuela zu bringen. Das Bündnis Aktion Deutschland hilft stellt Venezuela eine Soforthilfe von 1 Million Euro bereit. Die Zahl der Toten ist inzwischen auf mehr als 160 gestiegen. Hunderte Menschen wurden verletzt. In der Nacht war Venezuela von 2 schweren Erdstößen erschüttert worden. Die EU zahlt der Ukraine heute rund 3 Milliarden Euro aus einem neuen Darlehen aus. Das teilte EU-Kommissionspräsidentin Ursula von der Leyen bei einer Wiederaufbaukonferenz für die Ukraine in Danzig mit. Es handelt sich demnach um die erste Zahlung des 90 Milliarden Euro schweren Unterstützungsdarlehens der EU. Die EU hatte im April den Weg für den Kredit freigemacht. Zuvor hatte ihn der ehemalige ungarische Ministerpräsident monatelang blockiert.
0: Danke dir fürs Update.
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0: Und wir checken zusammen, wie er gerade auf den Straßen durchkommt. Gefühlt müsste ja der Asphalt langsam schmilzen bei den ganzen Temperaturen hier. Trotzdem einiges los, auch gerade auf der A2 Richtung Berlin zwischen Allerengersleben und Eilsleben. Da ist auch gerade 6 Kilometer Stau angesagt, da braucht er ungefähr 10 Minuten länger. Noch ein bisschen länger dauert es auf der A2 Richtung Berlin zwischen Burgost und Thesen, hier gerade eine halbe Stunde. Die A2 Richtung Hannover bleibt auch zwischen Burgost und Burgzentrum wegen Straßenschäden und Reparaturarbeiten. Wahrscheinlich noch bis Sonntagnachmittag gesperrt. Die letzte freie Abfahrt ist da Zielsaar. Und Vorsicht auf der A14 Richtung Magdeburg zwischen Magdeburg-Stadtfeld und Kreuz Magdeburg. Da liegen noch Metallteile auf allen Spuren rum. Die aktuellsten Blitzer habt ihr uns hier durchgegeben. Steht einer auf der A9 Richtung München zwischen dem Schkeuditzer Kreuz und Großkugel. Auf der B184 zwischen Rackwitz und Schortau. Und in Leipzig in der Permoserstraße stadteinwärts. Auch da, nee, stadtauswärts, da kann es auch ein bisschen fies werden. Wenn ihr noch irgendwie Staus oder Blitzer gesehen habt, dann ruft ihr einfach kurz kostenlos an unter der 08021 4x die 0. Oder ihr schickt einfach kurz eine WhatsApp-Nachricht rum. Ja, Leute, bester Snack bei diesem heißen Wetter da draußen, leg ich meine Hand für ins Feuer, Melone. Holt euch so eine XXL-Melone im Supermarkt, haut die auf den Kopf, das ist so erfrischend. Und ich finde, das macht die 36 Grad heute vielleicht auch so ein bisschen erträglicher. In Magdeburg, gerade an der Grünzitadelle, sind es schon 33 Grad. In Halle am Rheileck auch 34 und das gleiche in Jena am Botanischen Garten. Morgen wird es dann genauso heiß und Samstag macht der Sommer dann komplett ernst. Da werden es einfach bis zu 39 Grad. Es gibt aber tatsächlich einen Vorteil an diesen heißen Temperaturen.
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0: Ja, hello am Donnerstag. Ja, es ist sau heiß gerade. Einen Vorteil hat's aber. Draußen ist mehr los, es finden mehr Events statt und wir daten im Sommer tatsächlich auch mehr draußen. Ja, und Leute, die neueste Dating-Story hier aus der Sputnik-Zone, die hören wir gleich in Franzis Crush-Hour, was Leonie aus Leipzig da bei einem Date passiert ist. Das ist wirklich bodenlos.
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0: Eure Sputnik Homezone hier, es ist Donnerstag. Hallöchen Leute, und das bedeutet genau eins, wir quatschen jetzt über Dating.
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0: Ja, Dating kann wunderschön sein, gerade jetzt im Sommer. Leute, wir daten wieder mehr, die Schmetterlinge kommen. Ja, Dating kann aber auch gerade 2026 maximal verwirrend sein. Genau deshalb reden wir jeden Donnerstag über einen Dating-Struggle von euch. Jetzt in der Leitung hier bei mir Leonie aus Leipzig. Hallöle!
2: Hallo Franzi!
0: Ja, willkommen erstmal in Franzis Crush Hour. Sage mal, wie lange bist denn du schon Single?
2: Boah, also ich glaube mittlerweile schon fast 3 Jahre tatsächlich. Und aktiv daten.

0: Reiten tue ich seit 2 Jahren. Also natürlich auch immer temporär, muss man dazu sagen, nicht durchgängig. Weil ich glaube, das kennt auch jeder von uns, der aktiv gerade im Datingleben ist.
1: Ja.
0: Daten, vor allem auf Apps, ist frustrierend. Anders kann man es nicht mehr nennen. Ich weiß nicht, wie es bei dir ist, aber es ist...
1: Nee, ich fühle das sehr doll. Ich habe auch das Gefühl, das ist überall relativ ähnlich. Ja, und tatsächlich soll es genau auch um dieses Thema jetzt gehen, ne? Was ist denn dein Dating-Struggle, Leonie?
0: Ja, also ich habe vor ungefähr 2-3 Wochen jemanden bei Hinge kennengelernt. Und wir haben uns auch super gut verstanden. Wir haben auch viele Gemeinsamkeiten und Interessen. Und durch Zufall haben wir uns dann vor einer Woche ungefähr auf einer Party gesehen.
1: Oh.
0: Er wusste nicht, dass ich da bin, ich wusste nicht, dass er da ist. Hab dann auch gleich die Chance ergriffen und ihn quasi in ein Gespräch verwickelt und gemeint so, hey Mensch, hier ist ja wie witzig, dass wir uns jetzt hier auf einmal persönlich sehen, und sind dann auseinandergegangen mit den Worten von ihm, ja, du bist ja dran mit Antworten. Und er hatte sich dann bei mir gemeldet und meinte so, ja, richtig cool, dass wir uns da gesehen haben. An dem Abend, als wir uns getroffen haben, war da noch eine Freundin von mir wohl mit dabei, eine kleine Blonde, die er auch schon auf anderen Veranstaltungen gesehen hat und sich für ihn noch nicht die Gelegenheit ergeben hatte, mit ihr ins Gespräch zu kommen.
1: Okay.
0: Und das ist ja deine Sache, ob du jetzt Amor spielen möchtest, aber ich wollte dir das nur sagen.
1: Oh mein Gott, was? Amor? Also, ihr wolltet euch ja eigentlich kennenlernen. Natürlich willst du da nicht Amor spielen. Das ist ja, oh Gott, wie unangenehm. Ey, Leonie, wir müssen da gleich nochmal kurz weiter drüber quatschen. Bleib unbedingt mal kurz in der Leitung drin. 10 Minuten, dann müssen wir über deinen Dating-Struggle noch

0: Ja Leute, Dating 2026, es ist nicht leicht. Ich kann davon wirklich ein Lied singen, aber ich bin nicht die Einzige, denn heute quatschen wir in
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0: Über einen Dating-Struggle von dir, Leonie aus Leipzig. Ey, du hast gerade schon erzählt, du hast jemanden kennengelernt über Hinge und ihr habt euch super verstanden, auf einer Party sogar letztens getroffen. Nach der Party hat er dir aber gesagt, er will eigentlich jemand anderen kennenlernen, sogar eine Bekannte oder eine Freundin von dir, die blond ist, der hat er schon ein paar Mal gesehen. Und jetzt stehst du da und denkst dir, what the fuck, eigentlich wollten wir uns ja kennenlernen. Wie ging die Story weiter? Hast du ihm darauf irgendwas geantwortet?
2: Also ich habe wirklich lange überlegt, was ich dann jetzt schreibe, weil ich fand das einfach eine absolute Frechheit.
0: Ja.
2: Also wirklich, ich persönlich würde niemals auf die Idee kommen, jemanden sowas zu fragen, den ich aktiv irgendwie versuche zu daten oder zumindest ein potenzielles Match habe. Und habe dann nur gemeint, so pass auf, sorry, Amor ist gerade im Urlaub. Ich habe dann versucht, mit Humor irgendwie zu nehmen, weil ich glaube, anders kann man damit auch nicht mehr umgehen. War natürlich innerlich total ärgerlich. Und ich dachte mir so, das kann doch wohl jetzt nicht wahr sein. Ich habe das Match dann auch wirklich aufgelöst und dachte mir so, okay, next please, wirklich.
0: Ja, komplett, das fühle ich. Also weil da hast du dann irgendwie auch, glaube ich, keine Zukunft mehr so richtig zusammen, weil er guckt sich ja direkt schon weiter um. Wie ist dein Feeling jetzt nach dieser Geschichte?
2: Also Franz, ich muss sagen, sowas lässt mich mittlerweile kälter als noch vielleicht vor ein paar Jahren tatsächlich. Deswegen, nachdem ich das Match aufgelöst habe, war die Sache für mich dann auch gegessen. Man muss immer nach vorne gucken, man darf die Hoffnung einfach nicht aufgeben.
0: Der Richtige wird euch nicht nach dem Clubabend sagen, hey, ich fand deine Freundin besser als dich, so nach dem Motto. Also wirklich unfassbar, ey Leonie. Also Leute, Shoutout geht raus an euch. Wie hättet ihr euch an Leonies Stelle verhalten? Findet ihr das okay? Schickt's rum an unsere WhatsApp-Nummer, die findet ihr auf sputnik.de.
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1: Die brasilianischen Fans haben ihre Hymne auf jeden Fall gefühlt. Die 45.000 BrasilianerInnen in Miami auf jeden Fall gehört.
2: Ja, was ihr aber nicht gehört habt, ist die Ähnlichkeit zu einer anderen, sehr bekannten Hymne.

0: Hallo, eure Sputnikoms und hier mit Franzi. Wir machen einen fixen Straßencheckup zusammen, jetzt um 15.31 Uhr. Geht los auf der A2 Richtung Berlin zwischen Allerengersleben und Alsleben. Da steht da immer noch 6 Kilometer im Stau. Auch ein bisschen länger dauert es auf der A2 Richtung Berlin zwischen Burg Ost und Thesen. Auch hier eine Viertelstunde dauert es länger. Auf der A2 Richtung Hannover, da bleibt noch zwischen Burg Ost und Burg Zentrum wegen Reparaturarbeiten die Straße bis wahrscheinlich Sonntagnachmittag gesperrt. Und da gibt es auf der Umleitung auch Stau auf der B246a und auf der B1 über Burg und in der Grabauer Straße Richtung Burg. Vorsicht auch auf der A38 Richtung Göttingen zwischen Hering und Nordhausen. Da liegen noch Metallteile auf der Straße rum. Und wir haben ja auch noch ein paar aktuelle Blitzer für euch am Start. Auf der B184 zwischen Rackwitz und Schortau, da könnte es ein bisschen teuer werden. In Leipzig in der Permoser Straße stadtauswärts. In Salzwedel in der Ernst-Thälmann-Straße Richtung Brückenstraße. Und zwischen Westerhausen und Warnstedt. Wenn ihr noch irgendwie Staus oder Blitzer gesehen habt, dann einfach kurz kostenlos hier durchklingeln unter der 08021 4x die 0. Oder ihr schickt eine kurze Nachricht per WhatsApp rum. Ja, wenn du so denkst, nee, krasser geht's nicht mehr. Irgendwann muss ja mal Schluss sein. Dann sagt's Wetter, moin, ich glaube nicht. Wir legen einfach noch eine Schippe oben drauf. Also sieht's gerade wirklich bei den Temperaturen aus. Junge, Junge, heute 36 Grad, morgen das Gleiche. Und am Samstag, da reisen wir gedanklich mal eben nach Saudi-Arabien mit 39 Grad maximal. Gut, ich habe gerade mal gegoogelt, in Saudi-Arabien wären es sogar jetzt 44 Grad. Also guck mal, immerhin, bei uns ist es ein bisschen entspannter. Trotzdem vergesst die Sonnencreme nicht. Wirklich, die Sonne haut hier richtig einen raus.
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0: Ja, und Leute, ihr seid auch immer noch mittendrin in Franzis Crush Hours. Mindestens genauso heiß wie da draußen heute mit einer Story von Leonie aus Leipzig, die mir erzählt hat, dass der Typ, den sie gerade datet, auf einmal nach einer Party auf ihre Freundin stand. Wie die Sputnik-Community dazu steht, das bequatschen wir gleich in 10 Minuten.
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0: Stell dir das doch mal kurz vor. Dein Date, du findest den oder die ganz, ganz toll, steht plötzlich auf deine Freundin.
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0: Ja, ist irgendwie ein Horrorszenario. Heute in der Crush Hour Leonie aus Leipzig am Start. Und tatsächlich ist es bei dir so gekommen. Leonie, du hast nämlich einen Typen gedatet. Die beiden, ne, ihr habt euch getroffen ein paar Mal. Ihr habt euch sogar auf einer Party gesehen. Habt da richtig Spaß miteinander gehabt. Und nach der Party sagt er Leonie einfach, er steht übrigens auf die Freundin von ihr, die er da auch gesehen hat, so rum. Und die Sputnik-Community hat da eine ganz klare Meinung zu. Vivi aus Leipzig.
2: Jo, also ich finde es super dreist, wenn da einfach mein Date mir schreiben würde, wie meine beste Freundin heißt oder meine Begleitung heißt und ob ich da mal was klar machen kann. Mhm. Finde ich, geht gar nicht. Und ich glaube, ich würde den Typen einfach ignorieren. Also was heißt, ich glaube, ich würde ihn einfach ignorieren.
0: Ja, ist tatsächlich auch mein Feeling. Und Ilka aus Leipzig kann die Situation sogar richtig relaten.
3: Das, was der Leonie widerfahren ist, kenne ich auch. Das Gleiche ist mir schon mal passiert. Und das war für mich ein sehr berührender Moment, weil es am Ende vielleicht noch nicht mal was mit mir selber zu tun hat, sondern der Mensch hat mich einfach nicht gesehen, hat unsere Verbindung nicht gesehen, hat unsere Connection nicht gesehen. Und selbst wenn er dann weiterguckt zur Freundin, auch sie wird er nicht sehen. Also kein Mann oder Mensch für mich. Und auch Leonie darf anfangen, selber zu erkennen, was sie für eine wundervolle Frau ist. Und der Mann wird eines Tages von alleine da sein, der das erkennt.
0: Boah, Shoutout geht raus an dich, Leonie. Ich liebe, was du gesagt hast, Ilka, weil es ist wirklich wichtig, sich von dem potenziellen Partner, der das ja letzten Endes auch ist, gesehen und verstanden zu fühlen. Aber wie seht denn ihr das? War der Typ einfach nur ehrlich oder ist es ein absolutes No-Go für euch? Schickt mir auch gerne noch eine Sprachnachricht rum per WhatsApp. Nummer findet ihr auf sputnik.de.
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0: POV. Dein Date will auf einmal nicht mehr nur dich kennenlernen, sondern auch noch deine Freundin. Ihr geht hier so an die Decke mit mir, das ist wirklich wild.
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0: Ja, heute mit dem Dating-Struggle von Leonie aus Leipzig. Sie hat einen Typen gedatet, war eigentlich guter Dinge, hat ihn auch beim Feiern getroffen, die haben ein bisschen gequatscht und dann wollte er wissen, wie denn eigentlich ihre Freundin so heißt und ob er sie erreichen kann, die auch auf der Party war. Ist erstmal ein kleiner Schocker. Franzi und Madeleine aus unserer Community, ihr seid euch schon mal einig.
2: Vergiss den Typen und dann besitzt er noch die Dreistigkeit, nach deiner Freundin zu fragen. Das kann ich überhaupt nicht verstehen. Und das willst du ja sicherlich für deine Freundin auch nicht, oder?
3: Also ich würde den auf jeden Fall sofort blocken. Sowas geht gar nicht.
0: Ja, ein bisschen anders sieht's tatsächlich Marco aus Bitterfeld.
4: Sag mal so, ja, besser als 3, 4, 5 Mal daten, 50 Stunden in Sand gesetzt und danach erst zu erfahren, dass der Typ eigentlich nichts von ihr will. Ne? Also von daher fand ich das eigentlich schon einen ganz guten Move von ihm, gleich zu sagen oder anzudeuten, dass das mit den beiden nichts wird. Also ja, an ihrer Stelle Nummer geben oder klar machen und dann, naja, wer weiß, vielleicht hat er noch einen cuten Kumpel oder so. Ne? Abwarten.
0: Ja, gut, okay, abwarten. So kann man es natürlich irgendwie auch sehen. Er erspart Leonie vielleicht auch ein bisschen Leid und Verwirrung. Aber ja, trotzdem, ey, wilde Story. Und natürlich geht's auch nächste Woche hier am Donnerstag in eine neue Runde Franzis Crush Hour. Wir quatschen dann über, was hat mein Ex oder meine Ex gebracht und ich bin trotzdem geblieben. Ich glaube, da kommen richtig wilde Stories zusammen. Ich habe da auch ein paar Sachen zu erzählen. Also Leute, schickt's schon mal gerne rum per WhatsApp über die Nummer. Die findet ihr auf mdrsputnik.de und ich bin sehr gespannt, was ihr dazu erzählen habt.
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0: Mit uns bleibt ihr auf dem Laufenden zum Donnerstag. Wir haben 16 Uhr. Wir checken kurz zusammen die News ab.
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0: Mit Alexander.
2: Der Fahrgastverband Pro Bahn hat die Hitzekulanz der Regelung der Deutschen Bahn als richtigen Schritt bezeichnet. Der Bundesvorsitzende Lukas Iffländer sagte dem MDR, das Warten an überhitzten Bahnhöfen sei für einige Menschen lebensgefährlich. Außerdem könnten Klimaanlagen in Zügen ausfallen. Die Deutsche Bahn rät wegen der Extremhitze vor nicht notwendigen Reisen ab. Fahrgäste können Fernverkehrstickets kostenlos stornieren. Die EU zahlt der Ukraine heute rund 3 Milliarden Euro aus einem neuen Darlehen aus. Das teilte EU-Kommissionspräsidentin Ursula von der Leyen bei einer Wiederaufbaukonferenz für die Ukraine in Danzig mit. Es handelt sich demnach um die erste Zahlung des 90 Milliarden Euro schweren Unterstützungsdarlehens der EU. Die EU hatte im April den Weg für den Kredit freigemacht. Zuvor hatte ihn der ehemalige ungarische Ministerpräsident Viktor Orbán monatelang blockiert. Thüringen stellt für den Brandschutz und die Gefahrenabwehr rund 8 Millionen Euro bereit. Wie das Innenministerium mitteilt, werden die finanziellen Mittel an mehr als 540 Städte, Gemeinden sowie erstmals auch an Landkreise ausgezahlt. Verteilt werden die Gelder demnach nach einem festen Schlüssel mit Blick auf die Einwohnerzahl sowie die Größe des jeweiligen Zuständigkeitsbereichs. Das Geld soll in Fahrzeuge, Ausrüstung und Infrastruktur investiert werden.
0: Danke dir fürs Update, Alexander.
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0: Und wir gucken fix zusammen, wie er gerade auf den Straßen in der Sputnikzone durchkommt. Gerade bei diesem heißen Wetter auch einfach nur mit Klima machbar. Es ist jetzt 16.02 Uhr und da ist auch ein bisschen staulos auf der A2 Richtung Berlin zwischen Allerengersleben und Eilsleben. Da steht ja gerade noch 6 Kilometer im Stau. A2 Richtung Berlin zwischen Burg Ost und Thesen, auch hier 6 Kilometer Stau. Auf der A2 Richtung Hannover, da bleibt es noch zwischen Burg Ost und Burg Zentrum. Wegen Reparaturarbeiten bis voraussichtlich Sonntagnachmittag die Straße gesperrt. Und auf der Umleitung ist auch ordentlich Stau auf der B246A und auch auf der B1 über Burg und in der Grabauer Landstraße Richtung Burg. Nach Unfällen sind jetzt einige Straßen auch gesperrt. Die Straße zwischen dem Abzweig Stiege und Allrode, die Straße zwischen Bergzoo und Pare und auch die Straße zwischen dem Abzweig Dörnitz und Lübars. Wenn ihr noch irgendwas gesehen habt, Staus oder Blitzer, einfach kurz hier kostenlos durchklingeln. Wir haben auf jeden Fall noch ein, zwei Blitzer für euch. Einmal auf der B184 zwischen Rackwitz und Schortau, da steht einer. Und in Halle in der Volkmannstraße, statt einwärts. Ja, nur mal nochmal langsam für euch. 08021, 4x0. Oder ihr macht es euch ganz einfach und schickt mir eine WhatsApp-Nachricht rum. Wettermäßig, du, ist heute auf jeden Fall der perfekte Tag für die wichtigste wissenschaftliche Frage des Sommers. Wie viel Zeit habe ich, bis mein Eis endlich schmilzt und meine Klamotten hinüber sind? Die richtige Antwort ist, keine Ahnung, aber ihr müsst auf jeden Fall ganz, ganz schnell sein, weil heute werden einfach bis zu 36 Grad und wir haben jetzt auch schon richtig hotte Temperaturen. In Magdeburg am Opernhaus sind es 33 Grad, in Halle an der Magistrale 34 und in Dessau am Stadtpark auch 33 Grad. Morgen genau das gleiche Programm und Samstag geht die Hitzeshow hier dann mit bis zu 39 Grad in die nächste Runde. Also ohne Eiswürfel geht hier gar nichts mehr, Leute.
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0: Ja, und ich weiß, bei der Hitze will man eigentlich am liebsten gar nichts anhaben. Glaubt mir aber, dieser Stoff fühlt sich bei den Temperaturen an wie so ein Hauch von nix. Unser MDR Sputnik WM-Trikot. Und es sieht auch noch saustylisch dazu aus und es passt perfekt zur WM. Gleich zocken wir wieder drum, also ruft jetzt schnell an. Und die Nummer gibt's hier nochmal für euch. 08000 21 4 mal die 0.
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0: Zeit für das Sputnik-Vorspiel. Zusammen mit Markus aus Wandsleben am See. Hallöchen.
2: Hallöchen.
0: Na Mensch, dass wir uns so schnell wiederhören, das hätte ich ja auch nicht gedacht, ne?
2: Zwei Tage in Folge, wow.
0: Du hast es gestern schon probiert. Wir haben schon zusammen gezockt. Es hat nur leider nicht geklappt. Du hattest am Ende dann doch leider die falsche Antwort. Heißt aber, neue Chance heute. Ich hab's dir ja gesagt. Perfekt.
2: Mal gucken.
0: Okay, bist du schon bereit auf einer Skala von 1 bis 10?
2: Ich bin diesmal auf der 10.
0: Gut, das klingt doch super. Wir spielen ein kleines Soundrätsel, denn heute spielt ja nicht nur Deutschland gegen Ecuador, sondern auch Curaçao gegen die Elfenbeinküste. Wir haben ein Soundrätsel und wir legen damit los. Wir spielen dir quasi beide Nationalhymnen einmal vor. Und zwar gibt es nur eine Sache. Diese Nationalhymne hat so ein kleines Makeover verfasst bekommen. Zu welchem Team gehört der Remix? Du entscheidest, ist es Team A, Curaçao oder B, die Elfenbeinküste? Und wir legen jetzt los. Du hörst den Remix jetzt. Was sagst du? Hast du eine Ahnung? A, Curaçao, B, Elfenbeinküste.
2: Das müsste B, die Elfenbeinküste sein.
0: Du bist dir ganz sicher?
2: Nicht ganz.
0: Okay, deine Antwort wird eingeloggt. Mein Lieber, so hier klingt sie tatsächlich und das ist leider Curaçao.
2: Ah. Ach Mann.
0: Ach Manno. Ah, wie schade. Wirklich, ich hätte es dir so sehr gegönnt, mein Lieber. Wirklich ganz, ganz doll. Aber gut, ey, dann bleibt uns jetzt einfach nur eine Sache übrig. Wir feiern zusammen heute Deutschlandspiel ab, oder?
2: Ja, das müssen wir, definitiv.
0: Dann drück mal ganz, ganz dolle die Daumen. Trotzdem gilt weiterhin für alle, die Bock haben auf das Sputnik-WM-Trikot. Ihr könnt weiterhin mitmachen, auch morgen früh gibt es noch eine neue Chance bei Bexen und Tobi, also auch du. Markus, ey, einfach nochmal durchklingeln, ja, 7.10 Uhr. Und wir sind hier am Start, eure Sputnik-Homezone. Wir ziehen weiter zusammen durch und stimmen uns ein auf unsere deutschen Jungs. Das sind You Not Us, jetzt für euch mit Diamonds. Hi, hi.

Grüße gehen raus an euch, egal wo ihr gerade seid. Vielleicht hört ihr uns ja auch über einen Livestream im Zug, der hoffentlich auch wieder ganz normal fährt. Nach diesem ganzen Chaos mit der Deutschen Bahn am Dienstag. Boah, es gab ja eine Funkstörung, wodurch deutschlandweit die Züge komplett lahmgelegt wurden. Jetzt gibt's aber eine Aktion, die uns tatsächlich wieder so ein bisschen trösten könnte. In den nächsten Monaten können nämlich ganz viele Menschen einfach kostenlos Zug fahren. Der Deutsch-Polnische Freundschaftspreis feiert nämlich 35 Jahre Freundschaft und Zusammenarbeit zwischen Deutschland und Polen und vergibt deswegen 60.000 kostenlose Pässe, jeweils 30.000 sogar für junge Menschen aus Deutschland und Polen. Und mit dem Pass könnt ihr dann also in beide Länder mit der Bahn reisen. Es dient einfach auch, um sich untereinander mehr zu connecten. Der Bewerbungsstart dafür ist im September und reisen könnt ihr dann, wenn ihr gewinnt, von November 26 bis Oktober 27. Eine richtig nice Aktion. Hier ist eure Sputnik Home Zone. Wir gehen zusammen rein in den Donnerstagnachmittag. Hoffentlich habt ihr gleich Feierabend. Das ist Glockenbach für euch. 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

0: Ja, hallöle, eure Sputtikoms und hier mit Franzi um 16.29 Uhr. Wir machen kurz zusammen einen fixen Straßencheck, so rum. Ja, wir gucken kurz zusammen auf den Straßen vorbei. Es ist ja wirklich super heiß draußen, also schmeißt die Klima auf jeden Fall an. Ansonsten habt ihr noch ein paar wichtige Staumeldungen auf der A2 Richtung Berlin zwischen Allerengersleben und Eilsleben. Da steht da gerade noch 6 Kilometer drin. Auf der A2 Richtung Hannover, da bleibt noch zwischen Burgost und Burgzentrum wegen Reparaturarbeiten bis wahrscheinlich Sonntagnachmittag die Straße gesperrt. Vorsicht auch auf der A9 Richtung Berlin zwischen Eisenberg und Dreußig. Da liegen noch Fahrzeugteile auf der Straße rum. Und auf der A14 Richtung Magdeburg zwischen Klinger und Nauenhof, da gibt es noch Stau nach einem Unfall. Die aktuellsten Blitzer habt ihr uns hier Bescheid gegeben. Danke euch. Es steht einer auf der A9 Richtung Berlin am Schkeuditzer Kreuz in der Überfahrt zur A14 Richtung Dresden. Auf der B184 Richtung Rackwitz und Schortau und in Halle in der Volkmannstraße stadteinwärts. Wenn ihr noch irgendwas gesehen habt, Staus oder Blitzer, dann einfach kurz kostenlos hier durchklingeln unter der 08021 4x die 0 oder ihr schickt mir einfach kurz eine WhatsApp-Memo rum. Wetter ist heute wirklich knackeheiß. Ihr werdet es da draußen merken mit bis zu 36 Grad. Bis zum Abend bleibt es hier auch sonnig und trocken. Gut fürs WM-Spiel heute Abend, Deutschland gegen Ecuador. In Magdeburg ansonsten jetzt gerade am Stadtpark Rote Horn 33 Grad. In Halle am Roten Turm, da übertreiben wir richtig, sind es schon 35 Grad. Und in Köthen am Bachplatz auch 33. Morgen geht es genauso weiter und Samstag gehen wir hier gefühlt gleich in die Erdsauna mit bis zu 39 Grad. Das wird also noch hotter. Damit hi am Donnerstag. Ja, in New York ist es zwar mit 27 Grad gerade bei weitem nicht so heiß wie hier bei uns in Deutschland. Schwitzen werden unsere deutschen Jungs aber natürlich trotzdem genug heute Abend. Sie spielen gegen Ecuador 22 Uhr. Die große Frage ist jetzt nur, reicht unser WM-Wissen wirklich für dieses wichtige Spiel aus? Also gut, euers will ich gar nicht in Frage stellen, aber meins auf jeden Fall. Und deswegen zocken wir gleich wieder das WM-Bootcamp in knapp 10 Minuten.
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0: Ja, hey ho, am WM-Donnerstag. Heute Abend schauen wieder alle nach New York. Leute, Deutschland spielt gegen Ecuador und die Nerven liegen langsam blank. Also klar bei unserer Nationalelf, aber ehrlich gesagt auch bei mir. Weil Crewmember Tobi von Sputnik Tag und Wacht, du sitzt hier wieder am Start. Mhm. Ja, und du testest jetzt wieder mein Fußballwissen, weil ich keinen Plan von Fußball habe.
1: Das Besondere diesmal ist ja, du hast mir schon vorab ein paar Begriffe geschickt. Möchtest du dir nochmal sagen, was du gerne wissen möchtest?
0: Also ich habe Aufbauspiel angegeben, ja. Was ich nicht kenne. Dribbeln sage ich sehr viel in meinem Alltagssprachgebrauch, aber ich habe eigentlich keine Ahnung, was das mit Fußball genau
1: tut. Wo würdest du das denn in Alltagssprachgebrauch, wo würdest du das anwenden?
0: Ey, da dribbeln war aber mal richtig hier die Punktzahl nach oben, so beim Fußball, das würde ich schon so sagen. Oder da wird die Temperatur nach oben gedribbelt, sowas sage ich halt.
1: Ohne zu wissen, was dribbeln bedeutet.
0: Ja.
1: Was würdest du denn denken, was dribbeln im Fußball ist?
0: Eine schnelle Fußbewegung. Also da wird ganz schnell wird der Fußball da von einem Fuß zum nächsten getribbelt halt.
1: Ja?
0: Ja?
1: Also das ist es tatsächlich. Oh, also Dribbling ist nichts anderes als zum Beispiel Tricksen. So am Ende des Tages so ein bisschen so hin und her und eine Ballrolle hier. Und Roulette ist so, wenn man quasi sich mit dem Ball einmal um sich selbst rumdreht. So,
0: so ein halber Salto oder was?
1: Nein. Man steigt quasi und also wie so eine Drehung beim Tanzen.
0: Okay, also ich sag mal so, Dribbeln habe ich jetzt schon geschnallt. Ich würde sagen, Tobi, bleib mal noch kurz hier. Wir quatschen gleich drüber, weil du hast noch einen Begriff, den ich unbedingt wissen muss vor dem heutigen Deutschlandspiel. Also Leute,

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0: 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Leute, heute Abend geht's richtig los in New York. Deutschland spielt gegen Ecuador. Ja, unsere Nationalelf wird sicherlich schon ein bisschen aufgeregt sein, aber ich glaube, das ist gar nichts gegen meine Aufregung, denn mein Fußballwissen wird jetzt wieder getestet mit Crewmember Tobi von Sputnik und Wach. Wir zocken wieder das WM-Bootcamp. Was ist der Begriff, den ich jetzt lösen muss?
1: Ich freue mich ganz doll, weil ich habe den mal bei dir aufgeschnappt, da hast du es liebevoll Bananendings da genannt. Und ich glaube, dass du die Bananenflanke meinst. Deswegen möchte ich gerne wissen, was ist denn eine Bananenflanke, Franzi?
0: Eine Bananenflanke. Also mein erster Gedanke, ich weiß, es stimmt nicht, aber war so, da liegt vielleicht wie so eine Bananenschale. Also die liegt da nicht wirklich, aber es sieht so aus, weil der Spieler fällt hin und rutscht so aus so mit dem Bein nach oben. Und es sieht so aus, als wäre da eine Bananenschale.
1: Ist ganz falsch. Also es hat nichts mit Ausrutschen oder so zu tun.
0: Okay.
1: Denk mal vielleicht, wie ist denn eine Banane geformt dieses Jahr?
0: Oh, also so leicht rundlich.
1: Oh.
0: Rund.
1: Der ist ja so gekrümmt. Und was, wenn du jetzt du weißt ja, was eine Flanke ist beim Fußball, oder?
0: Man geht so in die Seite rein. Das ist so eine Flanke, so der Ball kommt von der Seite.
1: Ja, also eine Flanke ist tatsächlich einfach nur das Hin- und Herspielen. Meistens ist es ist eine Flanke hoch, also da wird der Ball quasi weit nach vorne geschossen oder von der Seite in die Mitte gespielt und so.
0: Aha.
1: Und eine Bananenflanke ist halt wirklich einfach, das hat man früher, ich weiß gar nicht, ob der Begriff noch so deutlich genommen wird, ist halt einfach nur, wenn der Ball wirklich im hohen Bogen übers Spielfeld fliegt und dann ist das diese Bananenflanke, weil das quasi diese Krümmung von einer Banane hat. Mehr ist das gar nicht.
0: Das ist ja voll easy. Mhm. Leute, ey, das werde ich heute Abend auf jeden Fall inspizieren. Da wird bestimmt eine Bananenflanke anstatt
1: oder die rutschen aus, könnte auch passieren.
0: Ja, und dribbeln machen wir auch noch. Leute, das wird sehr spannend. Heute Abend 22 Uhr Deutschland gegen Ecuador. Und hier ist eure Sputnik Homezone.

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0: Ganz egal, wo ihr gerade seid, an der Tankstelle, im Homeoffice oder vielleicht auch schon am See, eure Sputnik Home Zone ist für euch am Start, jetzt mit den aktuellen News.
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0: Um 17.01 Uhr mit Alexander.
2: Wegen der anhaltenden Hitze werden die Kontrollen auf den Autobahnen verstärkt. Eine Sprecherin der Autobahn GmbH sagte, die Fahrbahnen würden zwar ohnehin täglich geprüft, derzeit seien jedoch mehr Mitarbeiter unterwegs, um mögliche Schäden frühzeitig zu erkennen. Besonders anfällig seien ältere Betonfahrbahnen, die schon repariert worden seien. Der ADAC teilte auf Anfrage des MDR mit, Asphalt halte höhere Temperaturen aus, bei mehreren heißen Tagen könnte es aber auch hier kritisch werden. Wegen Hitzeschäden war am Vormittag die A2 bei Burg Richtung Hannover gesperrt worden. Bund und Länder haben einen neuen Pakt für den Rechtsstaat beschlossen. Nach Angaben des Justizministeriums stellt der Bund insgesamt 450 Millionen Euro bereit für Digitalisierung und zusätzliches Personal. Im Gegenzug wollen die Länder bis 2029 bundesweit 2000 neue Stellen bei Gerichten und Staatsanwaltschaften schaffen. Hintergrund des neuen Pakts sind lange Verfahren und Personalmangel. Der Deutsche Richterbund spricht von mehr als 1 Million offenen Fällen und großem Nachholbedarf. Thüringen stellt für den Brandschutz und die Gefahrenabwehr rund 8 Millionen Euro bereit. Wie das Innenministerium mitteilt, werden die finanziellen Mittel an mehr als 540 Städte, Gemeinden sowie erstmals auch Landkreise ausgezahlt. Verteilt werden die Gelder demnach nach einem festen Schlüssel mit Blick auf die Einwohnerzahl sowie die Größe des jeweiligen Zuständigkeitsbereichs. Das Geld soll in Fahrzeuge, Ausrüstung und Infrastruktur investiert werden.
0: Danke dir fürs Update.
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0: Auch auf den Straßen ist einiges los, wollen wahrscheinlich alle noch schnell weg vor den 39 Grad am Samstag. Da ist auf jeden Fall ein bisschen Stau angesagt, jetzt um 17.03 Uhr auf der A2 Richtung Hannover. Bleibt noch zwischen Burgost und Burgzentrum. Wegen Reparaturarbeiten wahrscheinlich bis Sonntagnachmittag die Straße gesperrt. Und deswegen gibt es auch auf der Umleitung Stau, auf der B246A und auch auf der B1 über Burg und in der Grabauer Landstraße Richtung Burg. Auf der A14 Richtung Magdeburg zwischen Klinger und Naunhof, auch da gibt es Stau nach einem Unfall und nach ein paar mehr Unfällen sind hier gerade gesperrt die Straße zwischen dem Abzweig Stiege und Alrode, in Braunsbetra in der Merseburger Straße und in Gardelegen die Weteritzer Landstraße. Wenn ihr noch irgendwas gesehen habt, Staus oder Blitzer, dann ruft ihr hier einfach kurz kostenlos durch unter der 08000 21 4x die 0 oder ihr schickt mir einfach schnell eine Nachricht per WhatsApp rum. Beim Wetter, ey, das Thermometer, das läuft hier echt auf Hochtouren, muss wirklich zeigen, was es kann. 33 Grad sind es aktuell in Magdeburg, 35 Grad in Halle und 33 in Köthen. Ist auch wirklich gar kein Regen mehr in Sicht, einfach nur Sonne und genauso soll es auch morgen werden, bei bis zu 38 Grad. Am Wochenende, da kann dann wirklich alles mit dabei sein ab Samstag. Gewitter, Starkregen, es soll sehr schwül werden und Temperaturen bis zu 40 Grad. Leute, ich werde mich wirklich ausstatten wie für so ein Gefahrentraining. Kühlakkus, Ventilator und 70 Liter Sonnencreme.
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0: Ja, und damit, vielleicht geht er auch gleich nochmal kurz in den Drogeriemarkt shoppen, vielleicht ein bisschen mehr Sonnencreme noch holen. Und damit wünsche ich euch einen tollen Donnerstag. Also genießt irgendwie trotzdem die Sonne, aber seid echt vorsichtig, trinkt genug. Und vielleicht seid ihr ja auch gerade schon am Eisfuttern. Ein gutes Kaktuseis zum Beispiel oder so Salted Caramel. Sorry an der Stelle an alle Eisbuden. Wir kommen jetzt, wir rennen euch in die Bude ein. Und dazu spielen wir euch die perfekte Sommermucke jetzt in der Homezone.
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0: hier in der Sputnik Home Zone mit Mr. Know-It-All. Schönen Donnerstag euch gewünscht, ja, mittendrin in der WM 2026. Heute spielt ja auch Deutschland gegen Ecuador. Aber nicht nur bei den deutschen Jungs gibt's News, auch bei den Frauen gibt's richtig was zu feiern.
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0: Ja, stell dir mal vor, du bist so erfolgreich, dass einfach ein ganzes Stadion nach dir benannt wird. So geht's jetzt DFB-Nationalspielerin Jule Brandt. Sie bekommt ihr eigenes Stadion. Jule ist einfach gerade mal 23 Jahre alt, hat ihre Karriere beim VfB Dudenhofen gestartet. Und genau das Stadion soll jetzt auch ihren Namen tragen. Ja, und man kann sich ja so ein bisschen vorstellen, sehr wenige Stadien sind bisher nach weiblichen Sportlerinnen benannt. Deswegen ein richtig toller Meilenstein und absolut verdient. Die offizielle Eröffnung des neuen Jule-Brandt-Stadions ist für Juli geplant. Und Jule Brandt kommt zum Feiern natürlich auch höchstpersönlich vorbei. Nur da knallt der Shampoos aber richtig, das kannst du wissen.
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0: Es gibt gerade ein Naturphänomen, für das du weder Eintritt zahlen noch irgendwo anstehen musst. Die Glühwürmchen haben Saison. Ach Leute, an warmen Sommerabenden wie jetzt könnt ihr sie einfach wieder beobachten, die kleinen Glühwürmchen. Die besten Chancen habt ihr da tatsächlich zwischen 22 Uhr und Mitternacht. Da lohnt sich sogar ein bisschen länger aufzubleiben, wobei heute mit dem WM-Spiel ja gar kein Problem. Und der Grund fürs Leuchten bei diesen kleinen Tierchen ist ja by the way sehr, sehr einfach. Die Glühwürmchen sind auf Partnersuche. Ja, dafür gibt es dann einfach ein Lichtsignal. Das finde ich, könnte man bei uns Menschen eigentlich auch mal einführen. Das wäre ein bisschen leichter. Manche Dinge, die funktionieren also auch 2026 noch erstaunlich. Nicht analog, findet auch Kommissar Meiner.
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1: Liebe Radiohörerinnen und liebe RadiohörerInnen, hier spricht Alice Schwarzer. Ich höre hier immer nur Erleuchtung. Das ist total sexistisch. Es muss nämlich heißen Sie-Leuchtung. Das musste mal gesagt werden. Auf Wiederhören und auf Wiederhörerinnen.
3: Hallöchen, hier ist Lady Chantal. Vom Schkeuditzer Kreuz. Ich hatte gestern Nacht auch eine Erleuchtung. Ich hatte ein Dildo mit einer Taschenlampe verwechselt. Meine Herren.
1: Ja? Hallo? Geht's jetzt gleich los?
4: Achtung, Achtung! Hier spricht Ihre erleuchtete Kantine. Heute an Schalter 2 chinesische Glühwürmchensuppe mit Leuchtstäbchen. Guten Appetit!
5: Hier ist der Kommissar Meiner. Ich war schon wieder so besoffen, dass ich einen Lichtschalter von der Nachttischlampe nicht gefunden habe, ja? Da habe ich die Lampe mit der Dienstwaffe gleich ausgeschossen, ja? Dachte ich, Asiaten Querschläger. Zum Glück hatte die Frau einen Stahlhelm auf, ja?
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0: Ihr hört die Sputtekaumsauen mit mir, Franzi. Wenn er gerade im Feierabendverkehr steckt, dann gebe ich euch mal kurz durch, wo es Struggle in der Sputnik-Zone gibt. Jetzt um 17.30 Uhr und da gibt es gerade ein bisschen was Neues auf der A2 Richtung Hannover zwischen Burg Ost und Burg Zentrum. Da ist noch wegen Reparaturarbeiten bis wahrscheinlich Sonntagnachmittag die Straße dicht. Und da gibt es auch ordentlich Stau auf der Umleitung auf der B246A und auch auf der B1 über Burg und in der Grabauer Landstraße Richtung Burg. Auf der A14 Richtung Magdeburg zwischen Klinger und Naunhof, da gibt es noch Stau nach einem Unfall. Dann sind noch ein paar Straßen gesperrt nach Unfällen. Einmal die Straße zwischen dem Abzweig Stiege und Allrode. In Braunsbedra die Merseburger Straße, in Gardelegen die Weteritzer Landstraße und auch in Zerbst die B184 zwischen Luseur und der Dessauer Straße. In Halle, da gibt es außerdem noch Stau auf der B80 zwischen Riebeckplatz und Zollrhein in beiden Richtungen. Hier dauert es ungefähr eine Viertelstunde länger. Die aktuellsten Blitzer, einer steht auf der A9 Richtung Berlin am Schkeuditzer Kreuz in der Überfahrt zur A14 Richtung Dresden, auf der B87 Ortsumgehung Eilenburg, Höhe Muldenbrücke Richtung Torgau und auch in Halle in der Volkmannstraße statt einwärts könnte geblitzt werden. Wenn ihr noch irgendwas gesehen habt, einen Stau oder einen Blitzer, dann einfach kurz hier kostenlos durchrufen unter der 08000 21 4x die 0 oder ihr schickt mir einfach kurz eine WhatsApp-Nachricht rum. Ja, man muss halt wirklich immer gucken, was man sich wünscht. Ich habe mir letztens noch so gewünscht, habe ich gesagt, oh, mal wieder Sauna, das wäre so toll. Haben wir jetzt den Salat, jetzt ist ganz Deutschland eine Sauna, super. Heute mit bis zu 36 Grad, morgen sogar bis zu maximal 38 Grad. Und am Wochenende, da kratzen wir dann wirklich an der 40 Grad Marke. Aber eine gute Sache gibt's ja bei dem Wetter.
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0: Ja, es ist super heiß da draußen, aber für Menschen wie mich, die super gerne prokrastinieren, ist das wirklich ganz klasse, weil ich mir jetzt wirklich einfach einreden kann, ja, das liegt ja einfach am Wetter, dass ich so lange keinen Sport mache, das geht ja gar nicht, da hyperventiliere ich ja, also das geht wirklich erst ab frühestens 22 Uhr. Naja, ist halt blöd, wenn dann 22 Uhr auch vielleicht ein bisschen zu spät ist, Leute. Also, wenn ihr heute keinen Sport macht, fühlt euch nicht schlecht, mir geht's genauso.

0: Hallöchen an einem weiteren WM-Tag. Heute Abend wird's ernst. Naja gut, zumindest für Ecuador.
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0: Ja, Deutschland hat nach 2 Siegen den Gruppensieg sicher. Unser DFB-Team kann heute Abend also mit ordentlich Rückenwind ins dritte und letzte WM-Gruppenspiel gehen. Anstoß ist um 22 Uhr und gespielt wird im riesigen Stadion von New York, New Jersey, vor mehr als 80.000 Fans. Ja, und auch wenn es bisher rund läuft für Deutschland, Bundestrainer Julian Nagelsmann will natürlich, dass sein Team alles gibt.
2: Von daher werden wir das Spiel ganz normal so angehen, wie wenn es nach wie vor um den Gruppensieg geht.
0: Ja, und dann schauen wir mal, wie es in der K.O.-Phase weitergeht. Markus aus Wandsleben am See hofft auf jeden Fall, dass wir noch eine Weile am Start mit sind bei der WM.
3: Also ich hoffe ja, dass es relativ weit kommt, dass es mindestens bis zum Halbfinale kommt.
0: Ja, finde ich ein guter Tipp. Was tippt ihr denn? Wie weit kommt Deutschland in der WM? Schickt mir mal eine WhatsApp-Sprache rum. Die Nummer findet ihr auf sputnik.de und dann grillen wir heute natürlich zusammen und feuern unsere Jungs an. Deutschland gegen Ecuador ab 22 Uhr bei den Fernsehkollegen vom 1.

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0: der Shawn Mendes in eurer Sputnik Home Zone. Wir haben es jetzt 18 Uhr und hier sind die News für euch.
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0: Mit Rio.
2: Im milliardenschweren Rechtsstreit um Glyphosat hat Bayer in den USA einen Sieg errungen. Das oberste Gerichtshof entschied, dass die Zulassungsvorgaben der US-Bundesbehörden entscheidend sind. Damit entzogen die Richter am Supreme Court tausenden Klagen in den einzelnen Bundesstaaten die Grundlage. Bayer hatte argumentiert, dass die US-Umweltschutzbehörde Glyphosat als nicht krebserregend eingestuft hat. Der Konzern kann somit nicht wegen fehlender Warnhinweise belangt werden. Wegen der anhaltenden Hitze werden die Kontrollen auf den Autobahnen verstärkt. Eine Sprecherin der Autobahn GmbH sagte, die Fahrbahnen würden zwar ohnehin täglich überprüft, derzeit seien jedoch mehr Mitarbeiter unterwegs, um mögliche Schäden frühzeitig zu erkennen. Besonders anfällig seien ältere Betonfahrbahnen, die bereits repariert worden seien. Der ADAC teilte auf Anfrage des MDR mit, Asphalt halte höhere Temperaturen aus. Bei mehreren heißen Tagen könnte es aber auch hier kritisch werden. Wegen Hitzeschäden war am Vormittag die A2 bei Burg in Richtung Hannover gesperrt worden. Bund und Länder haben einen neuen Pakt für den Rechtsstaat beschlossen. Nach Angaben des Justizministeriums stellt der Bund insgesamt 450 Millionen Euro bereit für Digitalisierung und zusätzliches Personal. Im Gegenzug wollen die Länder bis 2029 bundesweit 2000 neue Stellen bei Gerichten und Staatsanwaltschaften schaffen. Hintergrund des neuen Pakts sind lange Verfahren und Personalmangel. Der Deutsche Richterbund spricht von mehr als 1 Million offenen Fällen und großem Nachholbedarf.
0: Danke dir fürs Update, Rio.
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0: Wenn ihr gerade unterwegs nach Hause seid oder auf dem Weg in einen Kurztrip, dann gucken wir hier mal kurz, was auf den Straßen abgeht in der Sputnik-Zone. 18.01 Uhr haben wir es auf der A2 Richtung Berlin zwischen Königslutter und Helmstedt Zentrum. Da steht ja gerade noch 8 Kilometer im Stau. Ihr braucht ungefähr eine Stunde länger, also haltet hier echt gut durch. A2 Richtung Berlin zwischen Ziersaar und Wollin, da gibt es noch ein bisschen Struggle wegen Straßenschäden. Die A2 Richtung Hannover bleibt noch zwischen Burg Ost und Burg Zentrum. Wegen Reparaturarbeiten bis wahrscheinlich Sonntagnachmittag dicht. Und da gibt es auch auf der Umleitung gerade Stau auf der B246A und auch auf der B1 über Burg und in der Grabauer Landstraße Richtung Burg. Auf der A9 Richtung Berlin zwischen Wiedemar und Halle, da liegen nach einem Unfall gerade noch ein paar Fahrzeugteile auf der Straße rum. Und Vorsicht auf der A36 Richtung Bernburg zwischen Quedlinburg Ost und Heum, da liegen noch Fahrzeugteile auch auf der Straße rum. Die aktuellsten Blitzer, ihr checkt einen ab auf der A9 Richtung Berlin am Schkeuditzer Kreuz in der Überfahrt zur A14 Richtung Dresden, auf der B87 Ortsumgehung Eilenburg, Höhe Muldenbrücke Richtung Torgau und in Halle auf der Volkmannstraße stadteinwärts. Wenn ihr noch irgendwie Staus oder Blitzer gesehen habt, einfach kurz hier kostenlos durchklingeln unter der 08000 21 4x0 oder ihr schickt eine kurze Nachricht per WhatsApp rum. Heute ist Eisessen wirklich ein Wettlauf gegen die Zeit. 35 Grad aktuell noch in Halle, 33 in Magdeburg und auch in Köthen. Morgen dann wieder ganz viel Sonne und sogar bis zu 38 Grad. Und am Wochenende, da wird es wirklich tropisch. Es wird schwül, heiß, erste Gewitter auch im Norden, später auch in anderen Teilen der Sputnikzone. Die Temperaturen, die gehen noch höher auf bis zu 40 Grad. Da hilft nur noch Abkühlung. Also Leute, gönnt euch heute vielleicht noch ein Eis mehr. Wir schmeißen euch hier die perfekte Sommerplaylist für den Abend an und hören uns süßen Mäuse dann morgen wieder. 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

Abend. Neue Musik jetzt bei uns von Taylor Swift. Und sie steht mal wieder an der Spitze der deutschen Charts. Mit ihrem Überhit Fate of Ophelia überwinterte Tay-Tay quasi da oben. 13 Wochen lang war der Song auf Platz 1. Und jetzt hat sie sich die Pole Position zurückerobert. Mit dem Titeltrack für den 5. Teil der Pixar-Reihe Toy Story. And I was like, ah, es gibt schon Teil 5? Von Toy Story? Da fühlt man sich so richtig erwachsen, wenn man sich so denkt, ich kenne sogar noch Teil 1. Sie übrigens auch, spielt eine wichtige Rolle, erzähle ich euch gleich. Mitte Juli läuft Toy Story bei uns an und der Song I Knew It, I Knew You, den Taylor beigesteuert hat, ist so ein entspannter Country-Pop-Hit, der an ihre frühen Jahre erinnert. Ja, und sie hat irgendwie mit dieser Mundharmonika echte Western-Vibes jetzt hier in diesen Song eingebaut. Den Cowboy Woody aus der Toy Story-Reihe, dem würde das, glaube ich, wirklich gut gefallen. Und für Taylor geht mit dem Filmsong angeblich ein großer Traum in Erfüllung. Seit sie 5 war, ist sie totaler Toy Story Fan. Und jetzt ist sie eben ja Teil dieses Universums. Taylor Swift, I Knew It, I Knew You, neu bei uns.

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0: Neue Musik jetzt von einer Neinsagerin. Ist ein wirklich tolles, wichtiges Thema. Nesta kümmert sich eben um das Ja-Sagen, um das People's Pleasing, dass das irgendwann halt auch nicht mehr geht. Tolle, wichtige Message dieses neuen Tracks der norwegischen Sängerin. 23 Jahre ist sie jung, litauische Wurzeln, und sie war eben, ja, meistens damit beschäftigt, das anderen recht zu machen und zu allem irgendwie Ja zu sagen. Wie so eine menschliche Alexa quasi. Und das finde ich ganz interessant. Insbesondere, glaube ich, auch in diesem manchmal sehr dirty Pop-Business ist man dazu geneigt, einfach auch Dinge zu tun, wenn Leute sagen, ja, mach das mal so, und du hast irgendwie ein komisches Gefühl und machst es einfach und sagst nicht nein. Deswegen ganz, ganz toll, dass sie das eben jetzt thematisiert, und sie singt es ja eben genauso gut auf ein paar Worte reduziert und mit dieser wichtigen Message: Ich will no longer a yes girl sein. Also ich will nicht länger diese Ja-Frau sein, dieses Ja-Mädchen. Die Musik positiv befreiend und absolut empowernd, das Scandi-Pop. Jetzt Nesta mit Yes Girl, neu bei uns.
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0: Abend.
1: Neue Musik jetzt von Rosalie. 13 Jahre ist sie, er ist jung. Krass, was dabei schon für Songs so aus ihrem Kosmos kommen. Eine Indie-Rock-Ballade, Monsters heißt sie. Und da besingt sie so den ständigen Kampf mit den eigenen Gedanken und inneren, titelgebenden Monstern. Kennen wir alle, wichtiges Thema. Vor 2 Jahren schaffte es die aus dem Ruhrgebiet stammende Rosalie Schindlegger bis ins Halbfinale der 12. Staffel von The Voice Kids. Dort blieb sie dann vor allem mit dem selbstgeschriebenen Song Red dir nichts ein in Erinnerung. Mit Monsters hat sie jetzt ihren ersten englischsprachigen Sound Release. Daran merkst du, sie hat noch ein bisschen was vor. Sie will international groß werden. Rosalie, Monsters, neu.

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1: Im milliardenschweren Rechtsstreit um Glyphosat hat Bayer in den USA einen Sieg errungen. Der oberste Gerichtshof entschied, dass die Zulassungsvorgaben der US-Bundesbehörden entscheidend sind. Damit entzogen die Richter am Supreme Court tausenden Klagen in den einzelnen Bundesstaaten die Grundlage. Bayer hatte argumentiert, dass die US-Umweltschutzbehörde Glyphosat als nicht krebserregend eingestuft hat. Der Konzern kann somit nicht mehr wegen fehlender Warnhinweise belangt werden. Die Ukraine bekommt von der Weltbank 3 Milliarden Euro. Das teilte die ukrainische Ministerpräsidentin Julia Sviridenko mit. Das Abkommen sei bei der Wiederaufbaukonferenz für die Ukraine in Danzig geschlossen worden. Das Geld soll der ukrainischen Wirtschaft zugutekommen. Wann es ausgezahlt wird, wurde nicht genannt. Von der EU erhielt die Ukraine heute zudem die erste Tranche aus dem 90 Milliarden Euro schweren Darlehen. Es sind rund 3 Milliarden Euro. In den nächsten Tagen soll Kiew zudem Geld für die Drohnenproduktion erhalten. Bund und Länder haben einen neuen Pakt für den Rechtsstaat beschlossen. Nach Angaben des Justizministeriums stellt der Bund insgesamt 450 Millionen Euro bereit für Digitalisierung und zusätzliches Personal. Im Gegenzug wollen die Länder bis 2029 bundesweit 2000 neue Stellen bei Gerichten und Staatsanwaltschaften schaffen. Hintergrund des neuen Paktes sind lange Verfahren und Personalmangel. Der Deutsche Richterbund spricht von mehr als 1 Million offenen Fällen und großem Nachholbedarf.
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Neue Musik von Sahidi jetzt. Ich habe sie ja vor einigen Monaten mal als eine der wichtigsten Deutschrapperinnen bezeichnet. Gab es einen kleinen Shitstorm auf TikTok, ja? Haben Leute gepostet, die Moderation, und haben gesagt, was, wie kann er das behaupten? Geht ja gar nicht klar, es gibt noch so viele andere. Natürlich, es gibt noch sehr viele andere tolle Frauen in diesem Rap-Game. Also ich sag mal so, Sahidi ist eine der wichtigsten Phänomene, die es gerade so gibt im Deutschrap. 16 Jahre ist sie jetzt jung geworden, sie hatte ja Geburtstag. Jetzt fragt man sich, wie feiert so ein Rich Kid, so eine Superstar-Rapperin? Weiß ich nicht, wir können es nur erahnen. Und das Geile ist, sie thematisiert es auch im Video zum neuen Song. Da feiert sie in einer Berliner Vorstadtvilla mit XXL-Torte und King-Size Hüpfburg. Klingt eigentlich sehr realistisch, oder? Wenn ich mir so vorstelle, Sahidi feiert einfach auf so einer riesigen Hüpfburg. Boah, ich will da auch mal drauf springen. Abgefahren. So, und hier ist er, der Track, genau zu diesem Thema Geburtstag und so weiter. Sweet 16 ist neu bei uns. Sahidi.

Neue Musik von Bunt jetzt, B-U-N-T, so schreibt er sich. Er hat gerade einen massiven Lauf, muss man so sagen. Aus Stuttgart kommt der DJ und Producer und er haut wirklich einen Clubbanger nach dem anderen gerade raus. Das renommierte Musikmagazin Rolling Stone kürte ihn vor kurzem sogar zum EDM Super.

Superstar. Damit steht er so auf einer Stufe mit wie David Guetta oder Avicii. Ich glaube, dem ist jetzt relativ egal, was das Rolling Stone schreibt. Er sieht es einfach selber, wenn er sich seine Streaming-Zahlen anguckt, dass es relativ gut läuft. Für seinen neuen Track Comes Back Around hat er sich mit der Chicagoer Elektro-Legende Cascade zusammengetan. Und so klingt er. Comes Back Around.

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Und jetzt neue Musik von Nina Caroline. Dankeschön, Nina Caroline. Warum? Das ist meine Musikerin, die endlich mal einen Song über schlechte Dating-Erfahrungen macht, also die wir vielleicht alle kennen oder kannten. Over Again ist entstanden, nachdem sich die Berliner Musikerin mit Freundinnen über Dating-Erfahrungen ausgetauscht hat und irgendwie der Frust so ein bisschen da war über vor allem Typen, die sich langweilig oder als ein bisschen weird entpuppen. Nina selbst macht schon ziemlich lange Musik. Mit 11 hat sie ja die Staffel Kika – Dein Song gewonnen. Mit 17 ist sie dann nach London gegangen, um dort Musik zu studieren. Im vergangenen Jahr ist ihre tolle Debüt-EP Outsider erschienen. Damit war Nina dann so, deren Family übrigens aus Dessau stammt, Support beim Sputnik-Konzert mit Only the Poets letzten November. War ziemlich toll. Vielleicht habt ihr Nina aber auch beim ESC Vorentscheid gesehen. Da stand sie mit ihren Freundinnen als Dream Boys The Band auf der Bühne. Live sehen wir sie auch noch. 4.7. Nina Caroline im Dresden oder beim Dresden Come to the Woods Festival und hier kommt sie mit Over Again neu bei uns.

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Neue Musik von Tove Lo jetzt. Also kaum eine Musikerin hat sich so ausführlich mit dem Thema Weiblichkeit beschäftigt wie die schwedische Sängerin. Vor allem die weibliche Sexualität, die hat sie gerade so im Fokus. Auf ihrem 6. Album Estrus, das im September erscheinen wird, geht es um den titelgebenden Östrus. So wird die Biologie, die Phase im weiblichen Zyklus bezeichnet, in dem Säugetiere paarungsbereit sind. Und diesem sicherlich interessanten, aber doch vielleicht trockenen wissenschaftlichen Thema nähert sich Tove emotional über Popmusik, weil es klingt vielleicht erstmal langweilig, medizinisch, biologisch, aber es macht natürlich was mit dem Leben einer Frau, dieses Thema. Es geht also um Leidenschaften, das Verlangen, die Lust und vielleicht auch damit einhergehende dunkle Seiten. Tove Lo neu, De Fleur.

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1: Die angeschlagene Warenhauskette Galeria kann vorerst weitermachen. Eine Sprecherin sagte, das Unternehmen erhalte eine neue Kreditfinanzierung von bis zu 160 Millionen Euro. Das Geld werde von einer US-Investmentgesellschaft bereitgestellt und sei mit einem dreijährigen Sanierungsplan verknüpft. Dabei sollen alle 83 Warenhäuser auf ihre Wirtschaftlichkeit überprüft werden. Davon gelten ein Drittel als Wackelkandidaten. In Mitteldeutschland gibt es noch Galeria-Warenhäuser in Leipzig, Dresden, Erfurt und Magdeburg. Im milliardenschweren Rechtsstreit um Glyphosat hat Bayer in den USA einen Sieg errungen. Der oberste Gerichtshof entschied, dass die Zulassungsvorgaben der US-Bundesbehörden entscheidend sind. Damit entzogen die Richter am Supreme Court tausenden Klagen in den einzelnen Bundesstaaten die Grundlage. Bayer hatte argumentiert, dass die US-Umweltschutzbehörde Glyphosat als nicht krebserregend eingestuft hat. Der Konzern kann somit nicht mehr wegen fehlender Warnhinweise belangt werden. Die Bundesregierung bereitet Erdbebenhilfe für Venezuela vor. Das Auswärtige Amt teilte nach einer Sitzung des Krisenstabs mit, Wasserfilter, Feldbetten, Zelte und Generatoren stünden bereit. Noch heute sollen Teams des Technischen Hilfswerkes zur Abklärung der Lage in die Region aufbrechen. Bei der Luftwaffe liefen Vorbereitungen für den Einsatz von 6 Transportflugzeugen. In Venezuela wurden bisher mehr als 160 Todesopfer geborgen. Etwa 12.000 Menschen gelten als vermisst.
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1: Um 0 Uhr mit Cedric Bies. Bei der Fußball-WM hat Deutschland sein drittes Gruppenspiel gegen Ecuador verloren mit 1:2. Das einzige Tor für Deutschland hat Leroy Sané geschossen. Im zweiten Spiel dieser Gruppe hat gleichzeitig die Elfenbeinküste Curaçao 2:0 geschlagen. Deutschland ist trotz der Niederlage Gruppensieger. Als Gruppenzweiter zieht die Elfenbeinküste ins Sechzehntelfinale ein. Ecuador ist mit 4 Punkten auf Platz 3 und hat ebenfalls gute Chancen aufs Weiterkommen. Curaçao ist ausgeschieden. Nach den schweren Erdbeben in Venezuela werden immer mehr Tote gemeldet. Parlamentspräsident Rodriguez spricht inzwischen von mindestens 188 Opfern und über 1000 Verletzten. In den betroffenen Regionen ist die Lage weiter unübersichtlich. Gebäude sind eingestürzt, viele Menschen haben ihr Zuhause verloren. Im Norden der Hauptstadt Caracas soll es zu Plünderungen in einem Lebensmittelgeschäft gekommen sein. Deutschland wird sich weiterhin an einer internationalen Marinemission im Libanon beteiligen. Der Bundestag hat einer weiteren Verlängerung des Einsatzes am Abend zugestimmt. Die deutschen Soldatinnen und Soldaten sollen noch bis Ende des Jahres im Libanon bleiben. Hauptstadtkorrespondentin Christina Nagel berichtet aus Berlin.
2: Ende des Jahres geht auf Druck der USA eine der ältesten Beobachtermissionen der Vereinten Nationen zu Ende, UNIFIL. Im Rahmen dieser Mission hat die Bundeswehr dafür gesorgt, Waffenschmuggel vor der Küste des Libanon zu unterbinden. Sie hat die libanesische Marine unterstützt und mit ausgebildet. Nicht nur viele Soldatinnen und Soldaten bedauern das Aus der UN-Mission. Auch viele Abgeordnete betonten heute noch einmal, wie wichtig die weitere Unterstützung des Libanon ist. Gerade in der aktuellen Lage, mit Blick auf die immer wieder aufflammenden Kämpfe zwischen der israelischen Armee und der Hisbollah-Miliz.
1: Die insolvente Warenhauskette Galeria bekommt für die weitere Sanierung einen neuen Kredit von bis zu 160 Millionen Euro. Das hat ein Sprecher des Unternehmens bestätigt. Kreditgeber ist die US-Investmentgesellschaft Gordon Brothers. Weitere Einzelheiten dazu von Wolfgang Luck.
3: Galeria bekommt das Geld aus den USA unter der Voraussetzung, dass es einen auf 3 Jahre angelegten Sanierungsplan umsetzt. Das berichtet die Nachrichtenagentur dpa. Dieser Plan beruht auf dem Gutachten einer internationalen Unternehmensberatung und sieht wohl vor, dass jede Filiale auf ihre Wirtschaftlichkeit durchleuchtet und im Zweifel auch geschlossen wird. Etwa 30 der mehr als 80 Filialen bundesweit gelten als Wackelkandidaten. Das Geld wird vor allem gebraucht, um Mieten zu zahlen, Ware zu kaufen und einen bestehenden älteren Kredit abzulösen.
1: Das Wetter? In der Nacht ist es meistens klar, bei Temperaturen zwischen 24 und 14 Grad. Am Tag dann wieder viel Sonne. Im Westen und Südwesten kommen ab dem Nachmittag Gewitter mit Starkregen und teilweise auch Hagel dazu. Dazu ist es sehr heiß mit maximal 31 bis 41 Grad. Am Samstag sind die Gewitter dann im Westen und Nordwesten und es geht bis zu 42 Grad maximal. Die Zeit? Es ist 0:03 Uhr.
4: Und da gucken wir auf die Straßen. Geht los mit der A1 Lübeck Richtung Hamburg vor der Norderelbbrücke. Da staut es sich wegen mehrerer Schwertransporte in beiden Richtungen. Dann die A2 Hannover Richtung Berlin. Die ist zwischen Ziesar und Wollin wegen Straßenschäden gesperrt. Dann die A2 Berlin Richtung Hannover ist zwischen Burg Ost und Burg Zentrum wegen Reparaturarbeiten bis Sonntag gesperrt. Die A4 Görlitz Richtung Dresden ist zwischen Kodersdorf und Niederseifersdorf in beiden Richtungen wegen Wartungsarbeiten im Tunnel Königshainer Berge bis morgen früh um 5 gesperrt. Dann die A8 München Richtung Salzburg, die ist zwischen Bad Reichenhall und Grenzübergang Bad Reichenhall wegen Bauarbeiten bis 6 gesperrt. Die A9 Berlin Richtung Halle-Leipzig ist in Höhe Niemeck wegen Bauarbeiten bis 5 gesperrt. Die A20 Lübeck Richtung Rostock ist zwischen Schönberg und Grevesmühlen nach einem Unfall gesperrt. Die A20 Lübeck Richtung Kreuz-Uckermark ist zwischen Rostock-Südstadt und Dummersdorf wegen Fahrbahnerneuerung bis 4 gesperrt. Die A40 Venlo Richtung Duisburg ist zwischen Bankum und Wachtendonk nach einem Unfall gesperrt. Die A71 Suhl Richtung Erfurt ist zwischen Suhl, Zella-Mehlis und Oberhof wegen Wartungsarbeiten im Tunnel Hochwald bis 6 gesperrt. Und zum Schluss die A96 München Richtung Lindau ist zwischen Memmingen Nord und Kreuz Memmingen wegen Bauarbeiten gesperrt. Da wo nichts gesperrt ist, gute Fahrt.
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4: Hey, Leute, was war das denn? Mann, ey, da ist Deutschland aber ordentlich ins Schwitzen gekommen. Und das echt mal nicht wegen der Temperaturen. Ja, verkackt gegen Ecuador, ne? Sprechen wir natürlich hier gleich drüber in der jungen Nacht. Ansonsten, klar, ne, schwitzen wir uns zusammen hier noch durch die Nacht und hab aber auch so eine kleine Abkühlung für euch, die, ich sag mal, sehr fancy ist und wahrscheinlich auch wirklich durchs Radio funktioniert. Das testen wir auf jeden Fall hier in der Jungen Nacht. Und wir haben in der nächsten halben Stunde noch ein Update zu Taylor Swifts Hochzeit. Also einiges los hier und ich bin auch mit dabei. Ich bin Laura Dahm. Hello.

0: Das war schon bitter gerade, ne? Oh Mann, oh Mann, oh Mann, oh Mann. Sorry, aber müssen wir so mal einmal hier durch.
1: Es ist vorbei! 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

Trainer, Fans, wie viele Tränen da, Freudentränen gerade fließen. Komm ey, da kann man sich auch mal mit freuen, oder? Solange wir dann am Montag weiterkommen, ist mir das ehrlich gesagt persönlich gerade egal. Und ich freue mich einfach gerade für Ecuador, wie sehr die sich freuen. Aber ey, was sagt ihr denn dazu gerade? Wie ist bei euch die Stimmung? Wo habt ihr geguckt? Habt ihr überhaupt geguckt? Interessiert euch das Ganze überhaupt? Und was ist eure Prognose für Montag? Nehmt mich mal hier mit in eure WM-Stimmung da draußen unter der 0221 567 89 3x1. 0221 567 89 3x1.

0: Gott, ich muss mich hier gerade hart zusammenreißen, weil das Mikro schon immer 10 Sekunden, bevor der Song aufhört, an ist, dass ich hier nicht laut mitgrülle. Ich liebe diesen Song. Okay, kommen wir von Rita Ora und Robin Schulz zu Taylor Swift. Ey, ja, und klar, ne, wenn Taylor Swift heiratet, dann sind natürlich alle ganz wuschig. Vor allem, weil es einfach keine offiziellen Details gibt, wie, wann, wo genau jetzt diese Hochzeit steigen soll. Deswegen gibt es auch natürlich umso mehr Spekulationen. Und jetzt heißt es, angeblich soll diese Hochzeitssause am 3. Juli in New York steigen. Und das angeblich im Madison Square Garden. Ich sag natürlich angeblich dazu, weil es eben nur Gerüchte sind. Aber Brinja Becker aus dem Pop-Team, die sagt jetzt, die Hinweise verdichten sich, ne?
1: Ja, sie scheint wirklich, wie schon vermutet, den Madison Square Garden gemietet zu haben. Das würde auch einfach nur Sinn machen, so eine Event-Location. Die ist ja darauf vorbereitet, Stars so rein und raus zu schmuggeln. Und es wäre auch genug Platz für alle Gäste. Taylor selbst hat ja schon in einer Talkshow gesagt, sie hat gefühlt jeden eingeladen, mit dem sie je geredet hat. Sie will nämlich nicht überlegen müssen, ob sie jemanden genug kennt, um ihn einzuladen.
2: You have to evaluate or assess your relationship with them to see if they should be there. I'm not gonna do that.
1: Ja, also es werden so 1000 Gäste erwartet, Alter. Und da macht der Madison Square Garden einfach auch nur Sinn.
0: Ja klar, ist ja auch Taylor Swift, ne? Ich meine, die kann sich da auch leisten, aber ist das dann jetzt auch final bestätigt, dass da die Hochzeit steigen soll?
1: Quasi, also bei der Stadt New York wurde jetzt ein Antrag auf Straßensperrungen eingereicht. Hm. Vom 2. Juli bis zum 4. Juli werden die Straßen rund um den Madison Square Garden gesperrt. Und die New York Times, die will auch rausgefunden haben, dass die Location da echt von Taylor gemietet wurde. Sie zahlt angeblich 1 Million pro Nacht. Also insgesamt wohl 3 Millionen Dollar für die Location.
0: Ja gut, aber wobei, ich finde, man muss ja sagen, dass sie überhaupt so viel Kohle hat, das hat sie ja auch ihren Fans zu verdanken und irgendwie ja auch uns hier, ne? Weil ich meine, wir supporten sie, wir spielen ihre Mucke im Radio. Ich finde also, wir sollten auch eine Einladung bekommen. Vielleicht kommt da noch eine. Und falls auch mehr Details rauskommen und mehr bestätigt wird, dann hört ihr das natürlich hier bei uns in der Jungen Nacht.

0: ist es 12:30. Wir gucken auf die Straßen, da gibt es einige Sperrungen. Unter anderem auf der A1 Lübeck Richtung Hamburg vor der Nordelbrücke. Da staut es sich wegen mehrerer Schwertransporte in beiden Richtungen. Nee, da ist noch keine Sperrung. Jetzt aber die A2 Hannover Richtung Berlin. Die ist zwischen Ziesar und Wollin wegen Straßenschäden gesperrt. Die A2 Berlin Richtung Hannover ist zwischen Burg Ost und Burg Zentrum wegen Reparaturarbeiten bis Sonntag gesperrt. Die A4 Görlitz Richtung Dresden ist zwischen Kodersdorf und Niederseifersdorf in beiden Richtungen wegen Wartungsarbeiten im Tunnel Königshainer Berge bis morgen früh um 5 gesperrt. Die A8 München Richtung Salzburg ist zwischen Bad Reichenhall und Grenzübergang Bad Reichenhall wegen Bauarbeiten bis 6 gesperrt. Die A9 Berlin Richtung Halle-Leipzig ist in Höhe Niemegk wegen Bauarbeiten bis 5 gesperrt. Die A20 Lübeck Richtung Kreuz-Uckermark ist zwischen Rostock-Südstadt und Dummersdorf wegen Fahrbahnerneuerungen bis Montag um 4 gesperrt. Die A40 Venlo Richtung Duisburg ist zwischen Wankum und Wachtendonk nach einem Unfall gesperrt. Die A71 Suhl Richtung Erfurt ist zwischen Suhl, Zeller, Mehlis und Oberhof wegen Wartungsarbeiten im Tunnel Hochwald bis 6 gesperrt. Und zum Schluss die A96 München Richtung Lindau ist zwischen Memmingen Nord und Kreuz Memmingen wegen Bauarbeiten gesperrt. Gute Fahrt!
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0: Und hier ist Laura Dahm und ja, auch auf die Gefahr hin, dass ich mich jetzt hier vielleicht sehr unbeliebt mache. Ich friere. Mir ist kalt, Leute. Ich bin vorhin schon hier durch die Redaktion gelaufen und habe eine Decke gesucht, weil ich habe nur so eine ganz knappe Shorts an und so einen Tanktop. Ich dachte mir sehr, okay, heute brauche ich mal wirklich keine Jacke oder keinen Pulli, auch wenn es nachts ist. Aber hier ballert die Klima und ich weiß ehrlich gesagt nicht, wo die ausgeht. Also im Studio habe ich sie schon ausbekommen, aber es ist trotzdem noch kalt. Ja, für alle, denen es nicht so geht wie mir, für alle, die schwitzen, habe ich hier gleich was. Ich versuche euch durchs Radio abzukühlen und das wird so ein kleiner Test. Ich bin gespannt, wie das so wirkt bei euch. Testen wir hier nach 2 Songs in der jungen Nacht.

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Na Leute, wie ist die Lage bei euch gerade? Wie sehr läuft der Schweiß schon runter? Letzte Nacht war es ja wirklich die wärmste Nacht seit Aufzeichnungen und gestern tagsüber der Höhepunkt dieser Hitzewelle. Und es soll noch heißer werden. Aber dafür habt ihr uns. Wir haben jetzt hier was für euch. Man kann dem Gehirn nämlich Abkühlung vorgaukeln. Also, wenn wir uns zum Beispiel Videos angucken von, keine Ahnung, Schnee, Eis oder anderen kalten Dingen, dann denkt unser Gehirn an die Erfahrungen, die wir in so kalten Situationen gemacht haben. Und dadurch sehen wir das Bild nicht nur, ne, vor unserem inneren Auge, sondern wir erinnern uns auch, und also an diese Situation dann eben, und dann wird es uns gedanklich kälter. Man muss ja dazu sagen, das ist jetzt nicht so eine echte Abkühlung. Also die Körpertemperatur, die sinkt nicht wirklich, aber die gefühlte Temperatur, die kann runtergehen. Ich hoffe, ihr könnt mir folgen. Lerum larum, egal. Ich habe auf jeden Fall jetzt hier für euch eine Ladung Kälte. Also denkt euch da mal ganz fest rein, okay?

Na, hat's geklappt? Ist euch jetzt gefühlt ein bisschen kühler geworden? Ey, lasst mal eure Erfahrungen da. 0221-56789-3x1. Hat das gerade bei euch geklappt? Und wenn nicht, was sind denn eure Abkühltipps oder so Abkühlspots? Die Nummer hier nochmal 0221-56789-3x1. Und solange ihr euch reinmeldet, gibt's jetzt hier Sarala.

Seba-Fan schon versucht, eure gefühlte Körpertemperatur runterzudrehen, indem ich euch hier so Winter-Sounds vorgespielt habe, weil ne, solche Sounds, die sollen Gedanken an Situationen in kalten Situationen machen, so. Und dann soll der Körper gefühlt auf jeden Fall runterkühlen. Falls das aber nicht funktioniert hat, versuch es jetzt mal hiermit, mit eurer musikalischen Abkühlung. Another mit Talk to You. Klingt, finde ich, irgendwie echt so nach Strand und einem Sprung im Pool, oder?

quasi bis zum letzten Sound hier zu Ende singen. Er hat so viel Hingabe jetzt hier gesungen. Tom O'Dell in der Jungnacht für euch. Another Love um 0.56 Uhr. Und da habe ich jetzt noch in der Playlist Temper City für euch mit Self-Aware. Und das gibt es jetzt hier in der Jungnacht.

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1: Um 1 Uhr mit Cedric Bies. Deutschland hat bei der Fußball-Weltmeisterschaft das erste Mal verloren. Im letzten Gruppenspiel gegen Ecuador stand es am Ende 1:2. Deutschland stand schon vorher als Gruppensieger fest. WM-Reporter Jens-Jörg Rieck mit einer Einschätzung zum Spiel.
2: Das war nix. Die deutsche Mannschaft verliert nach der bislang schwächsten Turnierleistung mit 1:2 und enttäuscht in allen Mannschaftsteilen. Von Torwart Neuer, der beim Siegtreffer von Plata schlecht aussah, bis hin zur oft ideenlosen Offensive, für die Sané zwar ein frühes Tor in der zweiten Minute machte, was aber wegen eines Fouls von Pavlovic gar nicht hätte zählen dürfen. So ging es nach einem 1:1 Halbzeitstand zwar mit 5:9 in die zweite Hälfte, aber wirklich besser wurde es beim DFB-Team auch da nicht. Hinter Deutschlands großen WM-Träumen steht jetzt ein dickes Fragezeichen, während Ecuador den Einzug in die K.O.-Runde feiert.
1: Neben Deutschland und Ecuador hat sich außerdem die Elfenbeinküste fürs 16-Finale qualifiziert mit einem 2:0-Sieg gegen Curaçao. Curaçao ist damit ausgeschieden. Bei dem Gruppenspiel Deutschland-Ecuador ist ein Zuschauerrekord für Weltmeisterschaften aufgestellt worden. Das meldet der Weltverband FIFA. Bei dem Spiel waren etwas mehr als 80.000 Menschen. Damit haben jetzt insgesamt gut 3.650.000 Zuschauerinnen und Zuschauer Spiele bei dieser WM besucht. Das sind so viele wie noch nie. Zur Einordnung, bei dieser WM sind zum ersten Mal 48 Teams dabei, dadurch gibt es auch mehr Spiele. Bei der Ministerpräsidentenkonferenz in Berlin hat Bundeskanzler Merz den Kommunen mehr Unterstützung versprochen. Der Bund soll ab Herbst 80% der Kosten übernehmen, die den Kommunen durch Gesetzesvorhaben entstehen. Aus Berlin berichtet Benjamin Großkopf.
3: Mit der Vereinbarung endet ein langer Streit zwischen dem Bund und den Ländern. Die beklagen, dass immer mehr ihrer Städte und Gemeinden in Finanznot geraten. Die machten dafür auch Gesetze des Bundes verantwortlich, die vor allem zu steigenden Sozialausgaben führten. Die vereinbarte Lastenverteilung folge dem Grundsatz, wer bestellt, bezahlt, sagte Kanzler Friedrich Merz und machte sich so eine immer wieder formulierte Forderung der Länder zu eigen. Niedersachsens Ministerpräsident Olaf Lies von der SPD sprach von einem fairen Miteinander und einem fairen Ergebnis.
1: Wegen der aktuellen Hitze gibt die Stadt Erfurt Menschen die Möglichkeit, sich im Museum abzukühlen. Der Eintritt in die städtischen Museen ist ab sofort kostenlos, wenn die Temperaturen über 30 Grad steigen. Das gilt mindestens bis kommenden Sonntag. Zu den städtischen Museen in Erfurt gehören unter anderem das Stadtmuseum, das Naturkundemuseum und die Alte Synagoge. Das Wetter: In der Nacht ist es meistens klar bei Temperaturen zwischen 24 und 14 Grad. Am Tag dann wieder viel Sonne. Im Westen und im Südwesten kommen ab dem Nachmittag Gewitter mit Starkregen und Hagel dazu. Dazu wird es insgesamt wieder sehr heiß mit maximal 31 bis 41 Grad. Am Samstag sind die Gewitter dann im Westen und Nordwesten und es bleibt weiter heiß. Die Zeit: Es ist 1:03 Uhr.
4: Und da gucken wir auf die Straßen. Geht los auf der A1 Lübeck Richtung Hamburg. Vor der Norderelbbrücke, da staut es sich wegen mehrerer Schwertransporte in beiden Richtungen. Die A2 Hannover Richtung Berlin ist zwischen Ziesar und Wollin wegen Straßenschäden gesperrt. Die A2 Berlin Richtung Hannover ist zwischen Burg Ost und Burg Zentrum wegen Reparaturarbeiten bis Sonntag gesperrt. Die A4 Görlitz Richtung Dresden ist zwischen Kodersdorf und Niederseifersdorf in beiden Richtungen wegen Wartungsarbeiten im Tunnel Königshainer Berge bis morgen früh um 5 gesperrt. Dann die A7 Kassel Richtung Fulda, die ist zwischen Malsfeld und Homberg nach einem Unfall gesperrt. Die A8 München Richtung Salzburg ist zwischen Bad Reichenhall und Grenzübergang Bad Reichenhall wegen Bauarbeiten bis 6 gesperrt. Die A9 Berlin Richtung Halle-Leipzig ist in Höhe Niemeck wegen Bauarbeiten bis 5 gesperrt. Die A20 Lübeck Richtung Kreuz-Uckermark ist zwischen Rostock Südstadt und Dummersdorf wegen Fahrbahnerneuerungen bis Montag um 4 gesperrt. Die A71 Suhl Richtung Erfurt ist zwischen Suhl, Zeller, Mehlis und Oberhof wegen Wartungsarbeiten im Tunnel Hochwald bis 6 gesperrt. Und zum Schluss die A96 München Richtung Lindau, die ist zwischen Memmingen Nord und Kreuz Memmingen wegen Bauarbeiten gesperrt. Da, wo es geht, gute Fahrt.
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4: Laura Damm ist hier für euch bis 5 Uhr am Start. Und ich muss ja sagen, ich habe diese Woche, war ich mit einer Freundin zum Kino verabredet. Dann habe ich gesagt, auf gar keinen Fall gehe ich bei dem Wetter ins Kino. Und einen Tag später erzählt mir eine andere Freundin, ey, ich war im Kino, es war das Geilste. Weil es war leer, es war dunkel, es war kalt. Und dann dachte ich mir so, vielleicht doch gar nicht mehr so eine schlechte Idee bei den Temperaturen. So, und falls ihr auch Bock auf Kino habt, wir sprechen hier nach 3 Songs über den neuen Film Power Ballad. Der ist jetzt gerade ganz frisch in den Kinos. Und unser Kinomann Marcel Emmel, der hat den für euch geguckt und erzählt euch, ob es sich lohnt, dahin zu gehen.

0: Power Blade, in dem singt er aber nicht alleine, sondern zusammen mit Ant-Man-Schauspieler Paul Rudd. Ja, Kinomann Marcel Emmel, es ist auf jeden Fall eine wilde Kombi. Worum geht's in dem Film denn überhaupt?
1: Paul Rudd spielt einen Hochzeitssänger im Film, er ist so semi-erfolgreich. Nick Jonas wiederum spielt einen Musikstar, der auf der Suche ist nach dem nächsten Hit. Und bei einer zugedröhnten gemeinsamen Jam-Session spielt dieser Hochzeitssänger Rick eben halt diesen Song, vor dem wir gerade gehört haben. Und jetzt machen wir einen kleinen Zeitsprung. Musikstar Danny macht daraus dann einen Hit.
0: Na, also klaut Nick Jonas den Song einfach?
1: Ich sag mal so, dieser Vorwurf steht durchaus begründet im Raum.
2: Hm. Erkennst du es etwa nicht?
3: Sollte ich?
2: Ja, natürlich, ja, solltest du. Das ist mein Refrain und mein Vers, den Song habe ich geschrieben.
1: Ja, und die Story dann ist halt quasi so der Kampf Underdog gegen großes Plattenlabel, so ein bisschen auch alt gegen jung, vor allem aber natürlich Moral gegen den Ego-Trip.
0: Das klingt ja jetzt, ich sag mal, ganz nett so, ne, aber jetzt nicht so unbedingt nach dem Blockbuster. Was ist so dein Eindruck?
1: Ich kann diesem Film keine großen Vorwürfe machen, aber es ist in der Story und in der Umsetzung dann halt einfach so ein bisschen Plätscher. Eher was für die Streaming-Watchlist. Das ist ein hübscher Sofa-Film. Nick Jonas und Paul Rudd, die allerdings schmeißen wirklich alles rein. Es ist so ein Feel-Good-Film, viel Musik, bisschen Drama, bisschen was fürs Herz, aber auch ein bisschen weit weg von super.
0: Okay, kann man aber vielleicht auch mal machen. Power Ballett mit Nick Jonas und Paul Rudd seit gestern im Kino.

irgendwie bei diesem Song, also bei diesem Sound hier gerade wie so Wasserperlen vor Augen. Also so Wasser, das irgendwo entlang rennt. Vielleicht hat es aber auch mit der Hitze zu tun. Und ich stelle mir vor, wie der Schweiß bei euch gerade so im Takt zu Lola Young euren Körper runterläuft. Mm.

0: Ja, Trouble gibt es auch ein bisschen auf der Straße oder auf den Straßen. Ziemlich einige Sperrungen. Aber erstmal geht's los auf der A2 Hannover Richtung Berlin. Die ist zwischen Zieser und Wollin wegen Straßenschäden gesperrt. Die A2 Berlin Richtung Hannover ist zwischen Burg Ost und Burg Zentrum wegen Reparaturarbeiten bis Sonntag gesperrt. Die A4 Görlitz Richtung Dresden ist zwischen Kodersdorf und Niederseifersdorf in beiden Richtungen wegen Wartungsarbeiten im Tunnel Königshainer Berge bis morgen früh um 5 gesperrt. Die A8 München Richtung Salzburg ist zwischen Bad Reichenhall und Grenzübergang Bad Reichenhall wegen Bauarbeiten bis 6 gesperrt. Die A9 Berlin Richtung Halle-Leipzig ist in Höhe Niemegk wegen Bauarbeiten bis 5 gesperrt. Die A20 Lübeck Richtung Kreuz-Uckermark ist zwischen Rostock Süd und Südstadt und Dummersdorf wegen Fahrbahnerneuerung bis Montagmorgen um 4 gesperrt. Die A71 Suhl Richtung Erfurt ist zwischen Suhl, Zella-Mehlis und Oberhof wegen Wartungsarbeiten im Tunnel Hochwald bis 6 gesperrt. Und zum Schluss die A96 München Richtung Lindau. Die ist zwischen Memmingen Nord und Kreuz Memmingen wegen Bauarbeiten gesperrt. Gute Fahrt euch!
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0: Also langsam könnte es jetzt aber wirklich doch mal feststehen, wer der neue James Bond wird, oder? Und Freunde, es gibt zumindest jetzt ein paar neue Details und ein paar Namen, die auch so langsam durchsickern. Wer das ist, das verrate ich euch hier in der jungen Nacht nach 2 Songs. Und Anfang macht Joe End of Beginning. Und ich bin Laura Dahm. Hi.

0: 5 Jahren stellen Fans sich jetzt diese eine Frage hier.
1: Kommen Sie, Bond. Wo zum Teufel stecken Sie?
0: Tja, wer wird der neue James Bond? Und Brinja Becker aus dem Pop-Team hat dazu jetzt brandneue Infos. Es gibt nämlich neue Details dazu, wer den neuen James Bond spielen könnte, sagst du?
2: Ja, also wir sind dem Ziel jetzt ganz nah. Es haben schon erste Gespräche mit den Schauspielern stattgefunden, seit April. Jetzt sind angeblich 5 Schauspieler auf der Shortlist, also in der engeren Auswahl. Die werden gerade auch vom Regisseur höchstpersönlich angerufen und dann geht's im August in die letzte Casting-Runde.
0: Ja, okay, komm, ey, und weiß man auch schon, wer zur Auswahl steht?
2: Also 3 von den Kandidaten sind durchgesickert.
0: Ja.
2: Jacob Elordi aus Wuthering Heights, kennen wir den, oder vielleicht auch aus Kissing Booth. Mhm. Gerüchte, dass er es werden könnte, gibt's schon was länger. Darum hat er sich auch schon dazu geäußert in einem Interview und meinte:
3: People maybe want to put me in their movies. That makes me really glad.
2: Ja, also er fühlt sich sehr geehrt, dass seine Fans ihn in jedem Film sehen wollen.
0: Okay, und wer ist Kandidat Nummer 2?
2: Paris Dickinson, der spielt jetzt bald im neuen Beatles-Film mit. Und der 3. Kandidat ist der Ehemann von Dua Lipa, Caleb Turner. Kennen wir aus Fantastische Tierwesen und wo sie zu finden sind oder aus Eternity. Der wurde auch dieses Jahr schon auf die Gerüchte angesprochen, dass er vielleicht James Bond werden könnte, als er bei der Berlinale war. Und da meinte er:
4: You're right, it's very early for that question. I'm not gonna comment on it.
2: Ja, kein Kommentar.
0: Boah, ey, es wäre so krass, wenn er das werden würde, dann wäre wirklich, ey, Glück in, wie sagt man, Glück in der Liebe, Glück im Spiel, Glück in der Liebe, Glück im Job. Wäre auf jeden Fall fett für ihn.

0: Drop Dead.
1: Olivia Rodrigo mit Drop Dead in der jungen Nacht um 1.47 Uhr, ey. Und die erlebt auf jeden Fall die abgefahrensten Sachen auf ihrem Konzert. Also ich weiß ja nicht, was ihr schon mal so gemacht habt, um jetzt eurem absoluten Favorite-Sänger oder eurer Sängerin so aus nächster Nähe beim Konzert ja so nah wie möglich zu kommen. Also ne, viele, die campen ja tagelang vor so einer Halle, das finde ich ja schon crazy, ne? Aber würdet ihr Windeln tragen? Ja. Machen tatsächlich Hardcore-Fans von Olivia Rodrigo. Das hat sie zumindest jetzt erzählt.
2: I have been to certain concerts and certain festivals where people wear diapers so that they can be front row of the show.
1: Ja, damit sie da wirklich so in der ersten Reihe stehen können und auch da bleiben können, tragen die Fans einfach Windeln, damit sie ihren Platz da vorne nicht verlieren. Und ich, also ich würde es niemals machen, aber selbst wenn, würde ich das ja nicht erzählen, oder? So, jetzt haut Olivia Rodrigo aber raus, dass bei dem Festival letztes Jahr im Sommer die Fans sogar Plakate hochgehalten haben, auf denen sie das dann quasi draufgeschrieben haben.
3: You're wearing a diaper right now, being the front. Wow, that's actually amazing. I love you, thank you for doing that, that's crazy.
1: Ja, sie sagt noch so, hey, absolutely amazing und sagt noch, finde ich total toll und danke, dass sie es macht. Aber sie hat ihre Meinung anscheinend geändert. In einem neuesten Interview sagt sie nämlich, nee, ich finde das irgendwie sagt gar nicht so geil.
2: And that's been an experience as a performer that I've smelled.
1: Ja, das stinkt nämlich. Und deswegen kann sie das jetzt auch nicht mehr ignorieren, weil sie das einfach die ganze Zeit riecht und dann die ganze Zeit ja natürlich im Kopf hat, dass da Fans im Publikum mit einer vollen Windel stehen. Ja, jetzt haben wir alle Kino im Kopf, oder? Okay, machen wir schnell weiter hier mit Purple Disco Machine.

wann wart ihr zuletzt in der Kirche? Vielleicht ist es genau jetzt der richtige Zeitpunkt. Ist nämlich der perfekte Spot, um sich abzukühlen. Da darf wirklich aktuell jeder, also da kann ja sowieso mal jeder rein, ne? Aber wurde heute nochmal in den Nachrichten wirklich gesagt, dass da jeder rein kann und auch nicht beten muss, sondern einfach in die Kirche gehen und sich abkühlen. Ist doch ein guter Spot bei der Hitze, oder? Nehmen wir mal eure Places to be bei der Hitze 0221 56789 3x1.

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1: Um 2 Uhr mit Cedric Bies. Nach den schweren Erdbeben in Venezuela werden immer mehr Todesopfer gemeldet. Parlamentspräsident Rodriguez spricht inzwischen von mindestens 188 Opfern und tausenden Verletzten. Die Situation in Venezuela bleibt unübersichtlich. Für das ARD-Studio Lateinamerika berichtet Jenny Backe.
2: Dutzende Menschen konnten lebend aus den Trümmern geborgen werden, darunter 2 verletzte Kleinkinder in La Guajira, deren Mutter nach Angaben örtlicher Fernsehsender noch vermisst wird. Viele haben ihr Zuhause verloren. 250 Gebäude sollen komplett eingestürzt sein. Betroffene kampieren vor ihren Häusern, auf Parkplätzen und Wiesen, weil ungewiss ist, ob sie in ihre Häuser zurückkehren können. Internationale Hilfe läuft an. Unter anderem schickt das Technische Hilfswerk 50 Kräfte in die Region. Laut venezolanischer Regierung ist es die schwerste Naturkatastrophe, die Venezuela in den vergangenen 30 Jahren erlebt habe.
1: Der Bundestag hat es Umweltverbänden schwerer gemacht zu klagen. Dafür haben die Abgeordneten am Abend eine Gesetzesänderung beschlossen. Damit soll der Bau von Infrastrukturprojekten beschleunigt werden. Ein Projekt soll durch eine Klage nur noch dann verzögert werden können, wenn ein Gericht das ausdrücklich so entscheidet. Bisher ist das automatisch passiert. Außerdem dürfen Umweltverbände in Zukunft nur noch dann klagen, wenn das Projekt mit dem Thema zu tun hat, für das sie sich offiziell einsetzen. Außerdem hat der Bundestag das Recht auf Reparatur beschlossen. Das heißt, in Zukunft kann man beschädigte Elektrogeräte länger reparieren lassen. Damit setzt Deutschland eine entsprechende EU-Richtlinie um, mit der eine Wegwerfmentalität verhindert werden soll. Hersteller von zum Beispiel Waschmaschinen, Handys oder E-Bikes werden gesetzlich verpflichtet, die Produkte auch lange nach dem Kauf noch zu reparieren. Die Verbraucherzentralen haben die neue Regelung gelobt, fordern aber gleichzeitig, dass die Kosten für die Reparatur nicht zu hoch sein sollen. Die deutsche Fußballnationalmannschaft hat ihr letztes Gruppenspiel bei der Weltmeisterschaft verloren. Am Ende stand es 1:2 gegen Ecuador. Schon vor dem Spiel stand fest, dass Deutschland Gruppensieger ist. Kapitän Joshua Kimmich meinte aber nach dem Spiel, dass das nichts mit der Niederlage zu tun hatte.
3: Keiner von uns ist in das Spiel gegangen und hat sich gedacht, wir sind schon sicher Erster, sondern wir wollten unbedingt das Spiel gewinnen. Trotzdem ist jetzt nichts passiert zum Glück und